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1: Bibi Rexha hat einen Haufen neuer Mucke am Start. Ihren Song Sad Girls zusammen mit DJ David Guetta und ihr neues Album Dirty Blonde. Sad Girls klingt nach einer großen Tanzparty mit schnellen Beats und funkelnden Sounds. In dem Lied geht's darum, wie man sich fühlt, wenn das Herz mal ein bisschen traurig ist. Aber statt sich zu verkriechen, heißt es hier, Musik an und weiter tanzen. Denn manchmal hilft ein guter Song dabei, sich stärker und wieder richtig gut zu fühlen.

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1: Es gibt eine neue Stimme aus Großbritannien, die ihr unbedingt kennen solltet. Sie gehört Jack Dean. Geboren und aufgewachsen ist er in der malerischen Grafschaft Somerset im Südwesten Englands und hatte da viel Zeit an seinem Sound zu feilen. Anfangs noch durch Coverversionen und nach mit eigenen Melodie- und Textideen. Mittlerweile macht Jack Vollzeit Musik und das mit Partnerin, Freunden und Familie unter einen Hut zu kriegen, ist nicht immer ganz so easy. Deswegen bittet er seine Liebsten im Song Mercy, ein bisschen Nachsicht mit ihm zu haben.

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1: Wow, Teddy Swims rennt gerade richtig durchs Leben. Seitdem er vor knapp einem Jahr diese riesige Complete Edition seines Albums I've Tried Everything But Therapy mit insgesamt 32 Songs, also über 1,5 Stunden Musik rausgebracht hat, war es ja eher ruhig um den amerikanischen Sänger. Aber dann kam sein absoluter Ohrwurm Mr. Know-It-All im April und jetzt will er die Songs natürlich mit uns feiern. Deshalb geht's auf Auftritte überall in Europa, gefolgt von der Nordamerika-Tour. Bis Weihnachten ist Teddy also erstmal beschäftigt, aber er lässt uns natürlich nicht ohne frischen Nachschub zurück.
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1: Bad Moms J geht wieder auf Tour und bringt ihr neues Album Haus im Meer mit. Darauf ist auch ihr Song OMG. In dem Lied rappt sie mit viel Energie darüber, an sich selbst zu glauben und das Leben zu genießen. Die Rapperin zeigt damit, dass man nach einer Pause mit frischem Mut und neuen Ideen richtig durchstarten kann.

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1: Kamerad setzt die rosa-rote Brille ab. Durch die gucken wir, wenn wir jemanden so richtig gern haben. Da fallen uns die ganzen kleinen Macken meist nicht auf. Kamerad will aber lieber alle Facetten seiner Lieblingsmenschen erleben und singt genau darüber in Love Sober. So wie wir es von dem Wuppertaler kennen, ist das wieder ein Refrain, der nicht mehr aus dem Kopf geht. 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
1: Bella Kay ist gerade total gefragt. Die Singer-Songwriterin aus Texas ist erst 20 Jahre alt und schon richtig erfolgreich. Sie hat vor kurzem neue Songs veröffentlicht und darf sogar als Voract bei großen Stars wie Gracie Abrams und Noah Kahan auftreten. Ziemlich cool. In ihrem Song Stop geht es darum, auf sich selbst zu hören, Grenzen zu setzen und auch mal Stopp zu sagen.

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1: Auch wenn das K in K-Pop für Korea steht, ist die Musik so beliebt, dass sich mittlerweile auch Künstlerinnen und Künstler aus anderen Ländern am Genre versuchen. Besonders erfolgreich damit sind Cat's Eye aus Los Angeles, die sich als Global Girl Group mit Mitgliedern aus den USA, Philippinen, der Schweiz und Südkorea bezeichnen. In ihrem neuen Song Animals geht es darum, mutig zu sein, Spaß zu haben und einfach man selbst zu bleiben. Manchmal darf man eben einfach alle Sorgen vergessen und das Leben feiern.

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1: Es gibt Tage, da möchte man sich am liebsten drinnen verstecken und dann wieder Tage, an denen man einfach raus will, um das Leben zu genießen. Für genau solche Momente haben wir jetzt Another Drink von Marshmello und der Sängerin Kelsea Ballerini. Hier treffen fröhliche Dancebeats auf Country-Musik aus den USA. Klingt erstmal ungewöhnlich, passt aber richtig gut zusammen. Kelsea Ballerini ist schon ein großer Star in der Country-Pop-Welt und sorgt mit ihrer Stimme für echtes Sommerfeeling. Also schnappt euch euer Lieblingsgetränk und lehnt euch entspannt zurück.
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1: Nach ihren bisherigen eher ruhigen Songs zeigt Anaïs jetzt eine neue Seite. Ihr neuer Song klingt nach Sommerferien, guter Laune und dem Gefühl, einfach das zu machen, worauf man Lust hat. In Ciao Baby singt sie von spannenden Tagen, spontanen Ideen und davon, sich nicht ständig Gedanken darüber zu machen, was passieren könnte. Ein echter gute Laune Soundtrack zum Mitsingen, Tanzen und lauter drehen.

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1: Die nächste Dua Lipa kommt vielleicht aus Österreich und sie heißt Stella Maria. Diese Lady hat mit 10 Jahren schon die Musik für sich entdeckt. Das Singen hat ihr nämlich dabei geholfen, ihre Asthmaerkrankung zu bewältigen und ist ganz schnell zu ihrer großen Leidenschaft geworden. Mit mittlerweile 16 schreibt sie Songs über persönliche Erlebnisse und auch mal schwierige Gefühle und Erfahrungen. Trotzdem klingt ihr neuer Song Following You nach Wassereis, nach Tanzeinlagen unter der Disco-Kugel und Freiheit.

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1: Manche Songs klopfen an die Tür. R&B Ring My Bell klingelt einfach direkt Sturm. Der englische Rapper H hat sich einen legendären Disco-Hit geschnappt und daraus einen modernen Ohrwurm mit Rap-Update gezaubert. H ist 26 und kommt mal ausnahmsweise nicht aus London, sondern aus Manchester in Nordengland. Dass man dort auch ganz gut Mucke machen kann, beweist R&B. Der Beat geht sofort ins Ohr und der Refrain bleibt dort dann auch erstmal wohnen. Und ich wette, nach dem ersten Hören summt ihr ihn auch noch den restlichen Tag.

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1: Semia macht sich bereit für den Sturm. Die Sängerin kommt ursprünglich aus Dortmund, lebt heute in Hannover und macht gefühlvollen Indie-Pop mit modernen Sounds. In Hurricane geht es um Menschen, die man eigentlich hinter sich lassen sollte, die einem aber trotzdem nicht aus dem Kopf gehen. Passend dazu baut sich der Song erstmal ruhiger auf, legt dann aber richtig stürmisch los. Der Track zeigt mal wieder, dass starke Gefühle ganz schön was aufwirbeln können.

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1: Nina Caroline lässt sich inspirieren. Over Again ist entstanden, nachdem die Berliner Sängerin mit ihren Freundinnen über Dates gesprochen hat. Und viele waren dabei ziemlich enttäuscht. Es geht darum, dass man sich oft zu viele Hoffnungen macht und dann doch merkt, war wohl nichts. Trotzdem ist ein richtig chilliges Lied draus geworden, zum Träumen, Entspannen und Sommertage genießen.
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1: Bad Moms J geht wieder auf Tour und bringt ihr neues Album Haus im Meer mit. Darauf ist auch ihr Song OMG. In dem Lied rappt sie mit viel Energie darüber, an sich selbst zu glauben und das Leben zu genießen. Die Rapperin zeigt damit, dass man nach einer Pause mit frischem Mut und neuen Ideen richtig durchstarten kann.

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1: Hallo, ich bin Tim. Heute erkunden wir zusammen ein sehr großes Theater mit der größten Showbühne der Welt, der Friedrichstadtpalast in Berlin. Hier stehen auch Kinder und Jugendliche auf der Bühne mit einer eigenen Show. Wir dürfen hier heute hinter die Kulissen schauen. Gemeinsam erfahren wir, was für eine große Theaterproduktion alles notwendig ist, wer da alles mitarbeitet und wie man es auf die Bühne schafft. Noch stehe ich vor dem Friedrichstadtpalast, vor dem Hintereingang, dort, wo die Künstlerinnen und Künstler tatsächlich das Haus betreten. Hier ist eine Pförtner Loge, da arbeitet eine nette Dame, die habe ich eben schon kennengelernt und hier bin ich verabredet mit Lugina und Leni, sie sind Teil des jungen Ensembles und müssten hier gleich zur Probe eintreffen und ich sehe hier zwei, die hier vorbeikommen. Bist du zufällig Leni?
2: Ja, bin ich.
1: Und du bist?
3: Lugina, hallo.
1: Das passt ja auf die Sekunde genau. Wo kommst du gerade her, Leni?
2: Also ich war in der Schule und mein Papa hatte heute auch Geburtstag.
1: Also schon ordentlich Programm. Lugina, wie lange bist du hier schon dabei beim jungen Ensemble?
3: Ich bin tatsächlich seit 2017 dabei und das sind jetzt 7 Jahre.
1: Du bist, glaube ich, 15 Jahre alt, ne?
3: Genau, richtig.
1: Und Leni, wie alt bist du?
2: Ich bin 10 Jahre alt.
1: Was ist denn der spannendste Ort, den du mir heute zeigen kannst, Lugina?
3: Ich denke mal, die Bühne wäre am spannendsten und auch die großen Ballettsäle.
1: Dann bin ich sehr gespannt. Wir gehen einfach los. Ihr geht vorne weg, die Tür öffnet sich und ich folge einfach. Wir winken einmal noch der freundlichen Dame hier an der Pförtnerloge zu. Und schon sind wir drin durch zwei große Glastüren. Und wo sind wir jetzt hier eigentlich gelandet schon?
3: Wir sind jetzt im Stauraum hier und hier warten wir eigentlich immer, bis auf unserem Auftritt losgeht. So.
1: Da ist schon die große Tür zur Bühne. Also, ich bin aufgeregt und werde mich jetzt von den beiden hier ein bisschen leiten lassen. Hier bei MDR Tweens, bei Tweenscreen.
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0: MDR Tweens mit Tweenscreen heute hinter den Kulissen von Friedrichstadtpalast. Leni scheucht mich hier gerade Treppen hoch. Wo geht's jetzt hin?
1: Es geht jetzt in den großen Ballettsaal und der ist in der 3. Etage. Und unsere Umkleiden sind in der 4. Da muss man auch immer ganz lange hochlaufen.
0: Das ist ein bisschen wie Aufwärmtraining schon, oder?
2: Ja, definitiv. Man ist immer ein bisschen schon außer Atem, wenn man oben ankommt.
0: Und insgesamt, also Lugine, wie müsst ihr euch eigentlich warm machen, wenn ihr hier, bevor ihr tatsächlich proben könnt?
2: Also meistens fangen wir an mit so normale Aufwärmübungen und zum Schluss kommt manchmal so ein bisschen Dehnen. Das machen wir immer mit Musik.
0: Okay, wir können ja hier kurz singen, während wir die Treppe hochgehen. Nee, lieber nicht, sonst werde ich hier vielleicht noch des Hauses verwiesen, weil das mit dem Singen bei mir nicht so klappt. Wie ist das bei dir, Leni, mit Singen? Das ist wichtig, glaube ich, hier, ne?
1: Ja, schon, aber ich bin jetzt erst 4 Jahre hier.

0: Gerade die Artisten für die neue Show und das ist sehr spannend mit anzusehen, weil die können sich sehr gut bewegen.
1: Ja, vor allem, was machen die da gerade alles?
2: Die machen so Kunststücke an so einem Seil und auch an Reifen und so Sachen, weil das kommt in der Show, kommt das auf und da treten die auch auf in der Kindershow.
1: Ja, das sind so Hula-Hoop-Reifen, die hier zum Beispiel umhergeschwungen werden. Und zwei, die sind tatsächlich hier gerade an den Seilen unter der Decke und lassen sich da runter. Und eine Artistin arbeitet hier an einem großen roten Tuch, an dem sie sich nach oben zieht. Und dieser Ballettsaal, das ist auch der Ort, wo eure Proben normalerweise stattfinden?
2: Ja, also hier finden auch unsere Proben statt, aber jetzt in den Shows ist eigentlich mehr auf der Bühne und im Ballettsaal finden dann eigentlich nur die Putzproben statt.
1: Putzproben? Was heißt Putzprobe?
0: Also Putzproben sind sowas, damit wir den Tanz verfeinern. Also wenn wir zum Beispiel irgendwo noch Probleme haben, dass wir die dann verbessern und das, ja, üben wir dann da.
1: Und wer sagt euch dann, das müsst ihr aber nochmal verbessern?
2: Unsere Trainer und davon haben wir auch ganz viele. Und die sagen dann, ja, wir haben dann auch irgendwie Stellen, die wir verbessern müssen. Oder halt eben nicht. Ich glaube, die werden aber auch nur gemacht, wenn wir was zu verbessern haben. Ja.
1: Und ist das manchmal auch so, dass man sagt, ach, das kann ich jetzt nicht einsehen, das war doch schon gut, oder haben die meistens recht?
0: Die haben schon meistens recht und ich finde auch, dass die uns gut pushen, also dass die uns schon viel richtig sagen. Wenn wir was falsch machen, sagen sie uns sehr oft, wie wir es besser machen können und das ist gut.
1: Wir lassen die Artisten jetzt im Hintergrund noch mal ein bisschen trainieren. Wir gehen, glaube ich, noch mal vor die Tür, dann stören wir die nicht und können noch mal kurz weiterreden. Hier noch mal durch eine große, schwere Metalltür durch und stehen jetzt noch mal vor dem Ballettsaal, wo oft geprobt wird. Wie oft seid ihr denn hier eigentlich dann am Proben?
0: Also ich bin hier dreimal die Woche, aber das ist unterschiedlich. Die Jüngeren sind zum Beispiel nicht so oft im Haus und ich habe ja auch noch eine Sprecherrolle, deswegen bin ich noch ein bisschen öfter da als andere.
1: Das heißt also, ihr müsst nicht nur tanzen können, Stichwort Ballett, sondern auch tatsächlich sprechen, singen?
0: Genau, wenn man sich für eine Rolle, sag ich mal, gecastet wurde und sie bekommen hat, dann muss man natürlich auch üben, wie man das spricht und dass es schön ist auf der Bühne. Und ja, da hat man dann auch extra Proben.
1: Leni hat ja gerade gesagt, das mit dem Singen, das kommt bei ihr dann tatsächlich noch. Warum wolltet ihr irgendwann mal gerne hier mitmachen?
0: Also ich liebe Tanzen und es macht mir sehr viel Spaß hier. Und meine Oma kam tatsächlich auf den Gedanken, sie hat das in der Zeitschrift gelesen und sie meinte so, bewerb dich doch mal hier. Dann habe ich das gemacht und ich bin tatsächlich reingekommen und habe mich sehr gefreut.
1: Und bei dir, Leni?
2: Also ich wusste gar nicht, dass das so was Riesengroßes ist. Bei mir war es so, meine Mutter hat mich da angemeldet bei den Castings. Und dann habe ich da mitgemacht und dann hat sie mir erstmal erzählt, was das überhaupt war. Und dann habe ich gesagt, wieso hast du das nicht gleich gesagt und so. Ich wusste eigentlich gar nicht, dass es so riesengroß war am Anfang. Jetzt ist es eigentlich ganz cool.
1: Und wie groß das ist, das gucken wir uns nochmal an. Ich habe ja schon gesagt, größte Bühne der Welt. Schauen wir mal, wie groß die ist. Queen's Creed bei MDR.

0: Mdet Fiends mit Tweenscreen. Gerade habt ihr Lugina und Leni kennengelernt. Sie sind Teil des jungen Ensembles des Friedrichstadtpalastes. Jetzt kann ich euch die Leiterin des jungen Ensembles vorstellen, Christina Terelkin. Mit der sitze ich jetzt hier im großen Zuschauerraum, ganz exklusiv. Um uns herum 1900 leere Plätze und vor uns auf der Bühne laufen gerade die Aufbauarbeiten zur Probe, ne?
1: Ja, wir sind gerade heute in der Probe, wie man ab 16.30 Uhr beginnt hier dann der erste Durchlauf zum ersten Teil. Und was wir jetzt auf der Bühne sehen, das sind schon die ersten Bühnenelemente und es wird eingerichtet gerade. Und wir bereiten jedenfalls die Show vor jetzt für eine Probe.
0: Wie viele Kinder und Jugendliche machen denn eigentlich beim jungen Ensemble mit?
1: Also insgesamt haben wir 250 Kinder im Alter zwischen 6 und 16 Jahre. In der Show machen jetzt die ungefähr 130 Kinder mit. Das hat damit zu tun, es gibt Auflagen vom Kinderschutz her und die Kinder dürfen nur 30 Vorstellungen im Jahr machen. So heißt das für uns, wir müssen also zwei Besetzungen haben. Wir haben eine A- und eine B-Besetzung, die einzeln probieren und auch ihre eigenen Vorstellungen haben, damit wir dann unsere Vorstellungen bestücken können.
0: Kann denn eigentlich grundsätzlich jeder mitmachen im jungen Ensemble?
1: Grundsätzlich kann jeder mitmachen, wenn er also 6 bis 16 Jahre alt ist, ist das Erste. Und zweitens geht das nur über eine Bewerbungsplattform, die findet man in unserer Webseite. Die Jüngeren, die 6-Jährigen, also 6-7-Jährigen, die können einmal im Jahr, das ist immer im Februar, gibt es ein öffentliches Casting, wo die sich hier direkt bewerben können. Also das steht auch im Internet und da können die herkommen und sagen, ich will mitmachen.
0: Und wie läuft so ein Casting dann ab? Was muss ich können? Was muss ich da vorführen?
1: Natürlich Koordination, Musikalität, Beweglichkeit, das ist für den Kleineren. Bei den Größeren haben wir ein bisschen mehr Ansprüche, weil die in die Gruppen reinkommen von denen, die von unten hochgezogen werden. Also das heißt, sie müssten Schauspiel, Gesang, Tanzen schon können, also die Grundvoraussetzungen. Das steht aber auch in der Webseite.
0: Bekommen die denn dann hier nochmal eine Ausbildung oder wissen die dann sowieso alle schon und bekommen dann einfach eine Rolle?
1: Das ist ja auch, wir haben Kulturauftrag und wir bilden die Kinder semiprofessionell in Gesang, Tanz und Schauspiel aus. Die Kinder kommen zweimal die Woche. Und je nach ihren Talenten werden sie dann später dann gefördert im Gesang oder im Schauspiel, die Solisten. Aber es ist immer eine große Teamsache, die wir haben. Es geht immer darum, dass ganz viele Kinder auf der Bühne stehen und hier ganz viel lernen.
0: Jetzt sitzen wir ja hier auch vor dieser riesigen Bühne. Was ist denn die besondere Herausforderung, auf so einer Bühne zu spielen?
1: Das ist die Größe. Bis zu 80 Kinder stehen da auf der Bühne zusammen, tanzen zusammen, singen zusammen. Und das ist für Choreografen und für Regisseure eine große Herausforderung, diese ganze Bühnentechnik und diese ganze Dimension einfach zu bewältigen.
0: Choreografen, das sind die, die sich die Tanzbewegung ausdenken.
1: Richtig, genau. Und hier jetzt mit Frieda haben wir an die 14 Bilder. Mit Riesenchoreografien, mit riesengroßen Bildern und einer spannenden Geschichte und ja.
0: Also Bilder heißt dann immer eine Kulisse quasi, die aufgebaut ist, eine
1: ja.
0: Szene, in
1: genau.
0: der dann etwas
1: ja.
0: sich
1: ja, genau.
0: ereignet.
1: Also es ist machen wir einen Dschungel und dann gibt es eben eine Szene, wo die Schauspieler sprechen, dann gibt es einen Gesang und dann gibt es einen Tanz eben mit 60 im Dschungel, wo es Affen gibt, wo es Libellen gibt, die Azteken tanzen, ne? Also wo das ein großes Bild ist mit einem tollen Bühnenbild.
0: Wenn Sie jetzt gerade sagen, also bis zu 80 Kinder stehen da auf der Bühne, dann kommt es ja eigentlich gar nicht drauf an, was der Einzelne macht, oder?
1: Nee, Choreografie sagt man ja, es ist eine Präzision, dass der Tanz synchron läuft. Und synchron heißt also, dass alle die gleichen Bewegungen machen, dass alle wissen, wo sie hingehen müssen, dass alle auf dem Punkt der Musik sind, dass sie rhythmisch sind. Ne, das ist so wie ein Stück, also so wie ein Musikstück.
0: Und würden Sie sagen, jetzt für alle, die mitmachen, also auch für die Kinder, das ist jetzt tatsächlich ein richtiger Job oder ist das der Spaß?
1: Nein, es ist kein Job. Also jeder, der da einzeln steht, macht es aus Leidenschaft und nicht um Geld zu verdienen, weil die erhalten hier eine kleine Aufwandsentschädigung, aber man kann hier nicht reich werden. Im Laufe der Jahre entwickeln sie sich ganz toll, die Kinder, weil von manchmal so einer kleinen Jährigen, 6-Jährigen, die so unscheinbar ist, entwickeln die sich manchmal hier zu richtigen großen Stars. Also wo man so sagt, boah.
0: Das heißt, auch einige von denen, die Sie hier in den Jahren begleitet haben, sind tatsächlich auch dabei geblieben.
1: Ja, natürlich. Also die wünschen sich natürlich, es beruflich zu machen, was natürlich aber auch schwer ist. Aber trotzdem haben wir so einige, die dann so einen Willen haben und zu sagen, nee, ich möchte das beruflich machen.
0: Und zwei Ihrer Nachwuchskräfte, die lernen wir heute kennen und wir sind weiter mit denen hier im Theater unterwegs. Dann, Frau Terelkin, Ihnen erstmal vielen Dank, dass Sie sich die Zeit genommen haben und wir hören im Hintergrund, auch die Stimmen werden ein bisschen lauter, hier wird noch einiges ausprobiert und wir ziehen uns jetzt leise wieder hier aus dem großen Zuschauersaal zurück.

0: MDR Tweens mit Tweenscreen. Ich bin heute mit Leni und Lugina unterwegs im Friedrichstadtpalast in Berlin, um uns mal anzugucken oder damit ich mir angucken kann, wie so eine große Theaterproduktion funktioniert. Die beiden, die kennen sich ja aus, die spielen ja mit und erzählen mir so ein bisschen, was sie machen und vor allen Dingen für mich herum. Und jetzt landen wir, glaube ich, am wichtigsten Ort, oder Lugina? Wo sind wir jetzt?
1: Ja, wir sind jetzt auf der Bühne und das nennt man hier die Nullgasse, wo wir gerade stehen. Da kann man nach seinem Auftritt abgehen.
0: Ah, okay, das ist schon der Bereich, den die Zuschauerinnen und Zuschauer gar nicht mehr so richtig sehen können. Und hier von der Seite könnten wir uns hier auf die Bühne schleichen. Und jetzt habe ich diesen Blick, den ihr normalerweise habt. Ich sehe, bloß bei euch sitzen ganz viele Leute hier, ich sehe jetzt auf fast 1900 Plätze, wo normalerweise die Zuschauerinnen und Zuschauer sitzen. Wie ist denn das denn hier, vor so vielen Leuten auf der Bühne zu stehen?
2: Also, ist schon irgendwie, vor jedem Auftritt immer aufgeregt, weil es ist natürlich krass, vor so richtig vielen Zuschauern dann zu stehen und zu tanzen. Und das ist irgendwie auch ein cooles Gefühl, aber vor so vielen Leuten dann zu stehen.
0: Lugina, wie ist das für dich?
1: Es ist atemberaubend. Also es ist schon sehr unreal, wenn man vor so vielen Leuten tanzen darf. Und ich finde es sehr schön.
0: Und ihr beiden könnt mir kurz mal helfen, das hier zu beschreiben. Also die Zuschauerreihen sind hier in so einem Rund angeordnet und dann ist hier diese riesengroße Bühne. Wie sieht die aus?
1: Die ist rund und geht nach hinten, also ist sehr viel Platz noch nach hinten. Und an den Seiten sind so weiße Säulen, könnte man sagen, und dafür ein Treppenhoch. Und das sieht schon sehr groß aus und wunderschön.
0: Also es gibt tatsächlich so verschiedene Ebenen, die hier dann auch bespielt werden. Hier kann man Elemente auf der Bühne hin und her fahren. Das lassen wir uns nachher nochmal genauer erklären und schauen uns das nochmal genauer an. Erinnerst du dich noch an deine erste Vorstellung?
2: Ja, also da hieß die Show nach Labyrinth der Bücher. Und da war es halt richtig cool, weil da haben die Moskitos gespielt und dann hatten wir so einen ganz kleinen Mini-Tanz. Aber es war irgendwie voll cool, dann auf der Bühne zu stehen. Wir sind dann von so Rampen an der Seite runtergekommen.
0: Gibt es eigentlich auch so besondere Theaterregeln, die man auf der Bühne beachten muss?
1: Also wir sollen nicht während der Show reden oder rumalbern, sage ich mal. Und wir müssen halt auch aufpassen, weil es gibt hier ja große Vorhänge und wir sollen immer auf die Bühnenleute hören, weil sonst könnten Unfälle passieren. Und das wollen wir ja nicht.
0: Das Stück, was ihr gerade probt, das heißt Frieda und Frieda. Worum geht's da eigentlich?
2: Also, ich glaube, das ist so ein bisschen nach der Geschichte von Frida Kahlo. Und die verletzt sich dann halt. Und dann liegt sie im Krankenhaus, glaube ich. Und dann hat sie so ihre Fantasie und die wird dann plötzlich wahr. Und dann ist sie in ihrer eigenen Fantasie und hat da so verschiedene Welten, wo sie dann quasi durchläuft oder so.
0: Wer war Frida Kahlo?
1: Frida Kahlo war eine berühmte Malerin und sie lebte in Mexiko und darum geht es auch in dem Stück.
0: Und was sind das dann für Welten, in die ihr die Zuschauerinnen und Zuschauer mitnimmt?
1: Also es sind so verschiedene Fantasiewelten, wie zum Beispiel der Totentag, Dia de los Muertos und zum Beispiel andere Fantasiewelten, wo gerappt wird oder gesungen und getanzt und ja.
0: Was ist dann deine Aufgabe auf der Bühne? Was ist deine Rolle?
1: Also ich habe drei verschiedene. Ich bin einmal ein Gangmitglied. Das ist so eine Schulclique. Ich spiele da einen Jungen. Ich bin ein böser Junge und mache so gesagt Frieda fertig. Meine andere Rolle ist, ich bin eine Tote in einem wunderschönen bunten Kleid mit einer riesenlangen Schleppe und der Tanz heißt Dia de los Muertos. Und die dritte Rolle, die ich habe, sind Azteken. Das sind so Maya-Kämpfer, würde ich sie beschreiben. Sehr stark und wir sind auf so einer großen Pyramide, könnte man sagen. Und das sieht schon sehr cool aus.
0: Das heißt, du tanzt, aber du sprichst und singst auch.
1: Singen tue ich nicht, aber ja, ich tanze und spreche tatsächlich.
0: Was ist ein Satz, den du sagen musst?
1: Frieda La Fea, sie ist wieder da.
0: Kommt schon sehr gut, Leni, oder?
2: Ja, finde ich auch.
0: Was machst du auf der Bühne in dem Stück?
2: Also, ich bin in den gleichen Bildern wie Lugina mit. also sie macht halt Azteken im Dschungel und ich bin einer der Affen im Dschungel und das macht auch sehr viel Spaß, da so zu tanzen, weil die Affen haben auch richtig coole Kostüme.
0: Wie sieht das aus, das Affenkostüm?
2: Also das ist so ein Trikot halt, so ein Anzug, so ein ganzer. Und dann sind da so, ja, Streifen in Braun und Gold und so eine, und solche Arten. Und dann haben wir so einen Latzanzug an, der schwarz ist. Und da ist dann so richtig viel Fell drauf gemacht. Und einen riesengroßen Kopf, wo auch Fell drauf ist mit Ohren. Und dann haben wir hinten noch so einen Schwanz, der so richtig gebogen ist. Und da sind auch ganz viele Blätter dran auch noch.
0: Nun seid ihr beiden ja schon unterschiedlich lange dabei. Aber gab es irgendetwas, was ihr euch, bevor ihr angefangen habt, vielleicht ganz anders vorgestellt hättet? Wie ist es bei dir?
1: Definitiv hätte ich nicht gedacht, dass ich vor den Shows immer so aufgeregt bin. Und ich hätte auch nicht gedacht, dass es wie so eine kleine Familie hier ist, weil jeder kennt einen irgendwie und alle sind gut miteinander. Und ja, ich freue mich immer, meine Freunde zu sehen. Und das hätte ich jetzt nicht so gedacht, dass man so eng miteinander ist.
2: Was für mich auch überraschend ist, dass ich hier auch in Lenas Alter welche kenne und sehr mag. Und ja, das ist irgendwie schon richtig cool, hier zu sein.
0: Stimmt, das ist ja so altersübergreifend, ne? Also die Jüngsten sind, glaube ich, 6 und dann geht das bis 17. Und da hat man natürlich mit Leuten zu tun, denen man vielleicht jetzt in der Schule nicht begegnet.
2: Ja, es gibt auch noch welche, die dann länger da sind als eigentlich geplant. Die nennt man dann Rosinen.
1: Also vor allem welche, die gut singen können, sind oft Rosinen. Und also wir haben auch sehr viele Rosinen, die sehr, sehr schön singen können, finde ich. Und ja.
0: Dann arbeiten wir dran, dass wir auch irgendwann mal echte Rosinen sind und gucken uns ein bisschen weiter um. Und es geht weiter hier bei Mnet Fiends.

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1: MDR Teens mit Tweenscreen, heute aus dem Friedrichstadtpalast, dem großen Theater. Und ich bin jetzt mit dem Intendanten verabredet. Ich stehe hier vor seinem Büro. Das heißt, also hinter dieser roten Tür soll ich mich mal umgucken. Heißt es, guten Tag, hallo, da ist das Sekretariat. Da telefoniert gerade jemand und da winkt schon jemand im Hintergrund. Große Tür, hier steht alles offen. Wunderbar, das muss der Intendant sein, Bernd Schmidt. Hallo.
2: Tim, ich freue mich.
3: Hast du den Weg gefunden? Ist ja sehr, sehr verwinkelt bei uns alles hier, ne? Von der Bühne her, hast du dich gut zurechtgefunden?
1: Also Bühne habe ich schon kennengelernt, wirklich riesiges Haus mit vielen Büros. Wie viele Menschen arbeiten hier eigentlich?
3: Wir sind so knapp 400, wenn du noch die Freien, so im Foyer und so weiter, sind wir fast 500 Leute, die hier arbeiten.
1: Und ganz unterschiedliche Berufe. Wir lassen uns jetzt erstmal erklären, was ein Intendant macht. Hier sind Sofas, dürfen wir uns hier hinsetzen?
3: Unbedingt.
1: Auf jeden Fall, alles klar. Also im Intendantenbüro, jetzt musst du erstmal sagen, Intendant, was ist deine Aufgabe?
3: Ich bin der Chef vom Friedrichstadtpalast und leite gemeinsam mit meinem Team, Direktorinnen und Direktoren und deren Teams, machen wir jeden Abend das hier und jeden Nachmittag, dass es hier schön bunt auf der Bühne wird.
1: Du hast gerade schon gesagt, wie viele Leute hier arbeiten. Was sind denn das hier für Berufsgruppen? Also wer ist denn hier alles tätig?
3: Wenn du von der Bühne beginnst, sind natürlich die Leute, die auf der Bühne sind, also Künstlerinnen und Künstler, Artistinnen und Artisten. Dann gehst du weiter, wenn du in den dunklen Bereich der Bühne gehst. Die Technik, die ist bei uns teilweise über der Bühne. Sie ist auf der Bühne, unsichtbar. Deswegen tragen Techniker und Technikerinnen meistens schwarz und unter der Bühne. Und wenn du dann weitergehst, bist du im Bereich der Kostüme. Die Menschen auf der Bühne tragen ja Kostüme. Die werden in Kostümwerkstätten gemacht. Die bekommen eine schöne Maske geschminkt. Die werden umgekleidet, während, weil von einer Szene zur anderen tragen sie andere Kostüme. Das ist das ganze Umkleideteam. Und dann, wenn du immer weiter zurückgehst, kommst du dann Richtung Marketing, Presse, das ganze Social Media Team, die Verwaltung, Finanzen, Personal. Also es ist ein sehr großes Haus, sehr viele Zahnräder, die da ineinander greifen, das auf der Bühne ja großes Spektakel ist.
1: Und uns interessiert ja heute, was ist nötig für so ein großes Spektakel? Friedrichstadtpalast, es ist ein Revue-Theater. Was heißt Revue eigentlich? Was bedeutet das?
3: Revue ist ein Begriff, der aus Frankreich kommt. Der heißt, dass man etwas nochmal zeigt. Also wenn man kennt vielleicht den Begriff so etwas Revue passieren lassen, das heißt etwas, das passiert ist, sich nochmal anschauen. Und mit der Revue würde früher den Menschen etwas, schau mal auf dem Land, wurde gesagt, schau mal in Paris, hat gerade der König eine Königin da kennengelernt und dann haben die das nachgespielt. Das war wie so eine bebilderte Zeitung. Heute würde man das, glaube ich, TikTok nennen. Mhm. Und das war früher auf dem Land die PR, die Revue. Da es ein älterer Begriff ist, arbeiten wir gerne bei der Kindershow mit dem Begriff Young Show, weil es für junge Menschen ist, nicht nur für Kinder. Und wir haben für die Erwachsenen die Grand Show, die abends läuft. Wir benutzen den Begriff Revue gar nicht mehr so sehr.
1: Also im Prinzip hast du gerade gesagt, macht hier so ein bisschen das, was man sich bei TikTok auch ansehen kann. Es gibt bunte Bilder, ganz verschiedene Momente, die hier auf der Bühne entstehen. Aber warum soll ich denn eigentlich dann überhaupt ins Theater kommen, wenn ich eben zum Beispiel auch TikTok gucken kann?
3: Also wenn ich da mit 2000 anderen Kindern und Jugendlichen und Erwachsenen in einem Raum bin und das schaue, was da gerade auf der Bühne genau für mich in diesem Moment auf der Bühne entsteht, das ist eine ganz eigene Magie. Die kann auch ein Fernsehfilm, die kann auch ein Video, auch wenn es sehr gut geschnitten und gemacht ist, gar nicht so einfangen. Das ist wirklich das, was Theater einzigartig macht. Und jeder, der mal im Theater war, wird sagen, ja, das stimmt, das ist so ein Moment, eine Magie, die man gar nicht konservieren kann.
1: Frieda und Frieda, so heißt eure aktuelle Produktion für junge Leute. Du hast dir das ausgedacht, ne?
3: Die Stückidee kommt von mir. Ich habe über Frieda etwas gelesen und habe dann gelesen, wie sie in ihrem bebilderten Tagebuch etwas geschrieben hat, eben wie sie als, sie hatte ja Polio, Kinderlähmung auch genannt, ja, und musste da schon als Sechsjährige 9 Monate ins Krankenhaus. Und als Sechsjähriges Kind, bin ich in der Schule, ich bin umgeben mit meinen Klassenkameraden, ich bin draußen, wir spielen und sie musste im Krankenhaus sein. Sie war ganz, ganz alleine da und sie hat sich dann in ihrer Fantasie jemanden ausgedacht, der quasi ihre beste Freundin ist und das war sie selber. Und als ich das gelesen habe, dachte ich mir, das ist doch eine perfekte Idee. Ich bin, mir geht's nicht gut, aber ich finde in mir selbst die Kraft und auch eine Person, die an mich glaubt. Also durch das, dass ihre beste Freundin sie selbst ist, glaubt sie ja an sich selbst. Ja, das ist so raffiniert, dass ich dachte, das ist eine tolle Geschichte. Und Frida Kahlo ist auch ein unglaublich toller Mensch, eine tolle Frau. Insofern hat da vieles gepasst.
1: Und diese Fantasiewelten, die sie sich dann ausdenkt, die kann man dann hier auf der Bühne erleben. Nun hattest du diese Idee, wie lange dauert das dann, bis so ein Stück steht?
3: Ich würde mal sagen, 2 Jahre dauert das. Also erstmal hat man eine Idee, dann schleift man so ein bisschen, dann muss man ja gucken, wo kommen die großen Showszenen näher. Dass sie im Krankenhaus liegt und ihrem Kopf sich was ausmalt, ist ja noch keine tolle Geschichte. Ja? Da muss man gucken, wo kriegen wir die großen Szenen her, und das dauert dann so 2 Jahre, bis man das alles so durch, dann muss das Bühnenbild entwickelt werden, Kostüme designt werden, Musik muss komponiert werden. Ne? Das ist eine ganze Menge, ja, 2 Jahre.
1: Ist das eigentlich immer so, dass das so lange dauert, bis ein Stück dann auf die Bühne kommt, oder ist das schon tatsächlich speziell hier so und in anderen Theatern anders?
3: Da wir uns sehr viel Mühe geben und mit jeder Young Show mit 100 jungen Künstlerinnen und Künstlern auf der Bühne sind, dauert das lange. Ja, weil die Kinder, das sind keine Profis, die bezahlte Hauptdarsteller sind, sondern das sind Kinder und Jugendliche, die nach der Schule 2 bis 3 Mal die Woche das proben. Und die Kinder sind ja im Hauptberuf Schülerinnen und Schüler. Ja. Und insofern machen sie das neben amateurmäßig, aber sie machen es extrem professionell, obwohl es Amateure sind. Und dann dauert es halt länger, weil wir halt jede Woche nur diese gewisse Zeit haben. Und dann braucht man schon 2 Jahre Vorbereitung. Die Choreografien müssen geprobt werden. Die müssen ihre Texte lernen, dann muss man das auf der Bühne zusammenbringen und ein Stück zusammensetzen. Das dauert schon.
1: Und wir schauen uns jetzt weiter mit den Kindern hier bei dir im Haus um. Vielen Dank, dass wir heute da sein dürfen, hier im Friedrichstadtpalast in Berlin.
3: Ich freue mich. Schöne Reise doch durchs Haus.

0: MDR Tweens mit Tweenscreen heute hinter den Kulissen vom Friedrichstadtpalast. Und das mit hinter den Kulissen, das könnt ihr wirklich jetzt wörtlich verstehen, denn wir sind hinter der großen Bühne verabredet mit Thomas Herder, das ist der technische Direktor. Herr Herder, hallo.
1: Guten Tag, ja, das ist richtig. Wir befinden uns gerade auf der Seitenbühne live während der Probe unserer neuen Young Show Frieda und Frieda im Friedrichstadtpalast.
0: Und jetzt habe ich heute schon gelernt, es ist die größte Bühne der Welt. Wie groß ist denn die Bühne?
1: Die ist so groß, dass wir auch die größten Shows der Welt produzieren können. Über 3000 Quadratmeter reine Szenenfläche bespielen wir, die man nicht in jeder Show sieht, weil wir dazu auch das Wasserbecken, die Eisfläche etc. dazu rechnen.
0: Also da deuten Sie schon an, was diese Bühne alles kann. Man kann die tatsächlich fluten, also es gibt ein Becken, da kann man schwimmen oder was?
1: Es gibt unheimlich technische Möglichkeiten, mit denen wir einzigartige Bilder kreieren können. Es gibt ein Wasserbecken, was über 1000 Badewannen Wasser nach oben transportiert, das bildlich interpretiert. Also ich habe eine Menge von über 1000 Badewannen Wasser, die wir aus der Unterbühne auf die Hauptbühne rauffahren können.
0: Wie viele Leute arbeiten hier hinter der Kulisse dann? Also wie viele sind hier bei Ihnen in der Technik dabei?
1: Also bei mir in der technischen Abteilung gibt es ja verschiedene Gewerke. Da sind wir über 85 Techniker und Technikerinnen, vom Elektriker, Beleuchter, Stellwerkoperator, Tontechniker, Bühnentechniker, Leute, die unsere Artisten, wir haben in der aktuellen Young Show eine hervorragende Artistik mit wunderbar 7 Artisten, Artistinnen, die Artisten einfliegen. Das sind, wie gesagt, 85 Personen, die an so einer Show beteiligt sind, im Proben wie auch im Showbetrieb.
0: Verschiedene Gewerke heißt eben tatsächlich verschiedene Berufe, also Leute, die unterschiedliche Dinge gelernt haben, die ja alle mitwirken, damit so eine Show dann auf die Bühne kommt. Wie viel Zeit ist denn zum Beispiel, also ich habe auch schon gelernt, es gibt verschiedene Bilder und die sind dann immer verbunden mit verschiedenen Kulissen. Wie viel Zeit ist dann für Sie, in so eine Kulisse umzubauen während so einer Show?
1: Also in der Show ist es natürlich sehr bildabhängig, wie die Geschichte erzählt wird. Das kann ich gar nicht pauschal sagen. Das ist schon sehr anspruchsvoll für die Techniker, weil es natürlich auch alles exakt übereinstimmen muss. Der Ton muss mit dem Licht übereinstimmen. Es gibt auch Special-Effekte von Pyrotechnik, die übereinstimmen müssen. Die Auftritte, wir haben einen Cast von über 100 Darstellerinnen, Kindern. Bei uns in der Young Show, das muss alles aufeinander abgetimt sein. Und da ist jedes Bild unterschiedlich. Für die einen Bilder hat man ein bisschen mehr Zeit, für die anderen muss es wirklich schnell gehen. Aber dafür proben wir auch ausführlich. Deswegen können wir ja gerade hören, hier bei uns auf der Seitenbühne wird das so intensiv geprobt, dass diese Abläufe auch sehr reibungslos funktionieren.
0: Also wissen Sie das im Prinzip dann auswendig, was passiert, weil Sie das in der Probe gelernt haben? Oder gibt es dann irgendwie sowas wie einen Fahrplan?
1: Also so eine Show wird ja grundsätzlich gesteuert vom Stage Management, wo Q-basiert die ganze Show getaktet ist.
0: Und natürlich, da muss ich nochmal nachfragen, was heißt Q-basiert?
1: Also wirklich in zeitlicher Schrittfolge ganz detailliert, Minute und Sekunde genau erfasst wird, was auf der Bühne passiert, wer welchen Auftritt hat, welche Lichtstimmung, welcher Toneffekt. Und das wird so ausreichend geprobt, dass jeder Techniker, jede Technikerin, jeder Darsteller, Darstellerin die Show auswendig kennen.
0: Okay, jetzt habt ihr gerade hier so einen Alarm im Hintergrund gehört. Keine Sorge, ihr geht jetzt nicht irgendwie ein Feuer los oder sowas. Das ist tatsächlich, dass hier im Hintergrund kräftig geprobt wird. Und wir sitzen hier so ein bisschen im Dunkeln. Und ich sehe auch gerade, also Sie tragen schwarz. Das ist hier auch so hinter den Kulissen die Farbe.
1: Wir haben ja wunderprächtige Kostüme, nahezu Haute Couture für unsere jungen Darstellerinnen auf der Bühne. Und die Techniker arbeiten Backstage und sollen natürlich auch nicht gesehen werden. Da ist schwarz sehr geeignet, um da auch unentdeckt zu bleiben auf der Bühne.
0: Weil man sich hier sowieso so ein bisschen durch das Dunkel bewegt und so. Allein diese große Bühne muss natürlich auch da in das richtige Licht gesetzt werden. Wie viele Scheinwerfer sind jetzt hier zum Beispiel?
1: Also wir haben im Friedrichstadtpalast über 500 Scheinwerfer im Einsatz, sind aber auch 3 Kilometer Set-Elektrik, das heißt leuchtende Dekorationselemente im Einsatz, damit das gerade so eine Show noch interessanter für unsere jungen Gäste macht und auch einzigartig für den Friedrichstadtpalast. Also jeder von den Kindern, die heute zuhören, kennt ja eine Piñata. Wir haben aktuell im Friedrichstadtpalast sicher die größte Piñata, die Sie dann sehen können. Die ist ungefähr so groß wie ein ausgewachsener Elefant, fliegt bei uns über die Bühne. Und auch die hat natürlich beinhaltet Lichteffekte. Und das ist das, was es bei uns so spannend und interessant macht.
0: Und diese Lichteffekte kann sozusagen die Kollegin, der Kollege hier auf Knopfdruck dann steuern? Da müssen nicht dann die Darstellerinnen und Darsteller auf der Bühne das Knöpfchen drücken?
1: Die Darsteller müssen bei uns nicht auf das Knöpfchen drücken, außer es ist gewollt und inszeniert. Wir haben eine Timecode-basierte Show, das heißt, alle Effekte sind miteinander verknüpft. Ton, Licht, Video, was ja auch ein tragendes Element ist, Pyrotechnik-Effekte bis hin zu den Einstiegs- und Lichtsignalen für die Artistik ist alles miteinander bei uns verknüpft. Da muss keiner noch einen separaten Knopf drücken.
0: Und man muss natürlich den Überblick behalten. Sehr spannend und wir hören gerade auf der Bühne, geht es jetzt mittlerweile heftiger zur Sache. Wir sagen vielen Dank, Thomas Herder, und wir schauen uns noch ein bisschen weiter um hier im Friedrichstadtpalast.
1: Ja, vielen Dank und ich freue mich, dann zukünftig in 2000 strahlende Kindergesichter schauen zu dürfen.

0: MDR Teens mit Teenscreen und jetzt befinde ich mich an einem sehr wichtigen Ort in jedem Theater, in der Maske. Da bin ich mit Antje Potthast verabredet. Sie ist nämlich hier quasi die Chefin der Maske. Hallo Antje.
1: Hallo.
0: Und ich stehe hier schon, oder ich sitze vielmehr in deinem großen Sessel vor dem Spiegel und hier sind aber noch gar nicht so viele Sachen aufgebaut. Doch, ich sehe hier ist tatsächlich ein großes Regal mit verschiedenen Elementen, was da alles drin ist. Also ich sehe zum Beispiel Lippenstift, dann Kontur. Was ist Kontur?
1: Die Lippenkontur, womit man den Lippenrand bemalt.
0: Was gibt's hier noch alles? Was brauchst du unbedingt bei deiner Arbeit?
1: Für die Kindershow brauchen wir vor allem ganz viele Perücken und Kopfputze und Masken. Und das ist in der Kindershow die größte Arbeit. Da schminken wir gar nicht ganz so viel, aber wir haben auch viel mit den eigenen Haaren von den Kindern zu tun.
0: Warum? Also mal von den Haaren ab, ein bisschen geschminkt wird trotzdem. Warum muss denn auf der Bühne eigentlich geschminkt werden? Warum können die Leute nicht so auf der Bühne stehen?
1: Auf der Bühne hat man ja ein ganz besonderes Licht, also riesige, viele Scheinwerfer und man sieht, wenn man in diesem Licht steht, ganz blass aus und jeder Pickel tritt hervor und jeder Augenrand und deshalb schminken wir die Darsteller.
0: Und wie lange dauert das dann normalerweise, bis jemand dann verwandelt ist für die Bühne?
1: Zwischen einer Viertelstunde und einer halben Stunde.
0: Also das ist dann noch eine übersichtliche Zeit. Wobei, ist es tatsächlich einfacher, dann junge Menschen zu schminken, weil die nicht so viele Falten zum Beispiel haben?
1: Nein, das spielt keine Rolle. Und die jungen Menschen haben ja meistens sehr gesunde, lange, dicke Haare. Da braucht man dann mehr Zeit als fürs Schminken oft.
0: Ist das eigentlich ganz normale Schminke, wie man die auch im Supermarkt bekommt? Oder benutzt ihr hier besondere Theaterschminke?
1: Wir benutzen hier besondere Theaterschminke, weil die normale Schminke würde, glaube ich, wenn man sehr stark schwitzt, dann hält die nicht. Also wir müssen schon hochpigmentiertes Make-up nehmen, damit es auch wirklich hält. Jemand steht 2 Stunden auf der Bühne, schwitzt, macht Akrobatik oder tanzt und singt und normale Schminke würde da nicht halten.
0: Also hochpigmentiert heißt, da ist besonders viel Farbe drin.
1: Genau, ja.
0: Und du hast jetzt gerade schon die Perücken angesprochen und die Haare angesprochen. Hier sind auch Haare, also Perücken liegen hier oder stehen hier auf einem Kopf, sind die aufgezogen vor dem Spiegel. Das heißt, diese Haare, da bist du auch dafür verantwortlich in der Maske.
1: Genau, das ist quasi unsere Hauptverantwortung, zumindest in der Young Show, dass wir versuchen, ganz tolle Perücken zu machen und Kopfputze und möglichst bunt und passend zur Rolle natürlich, in Absprache mit dem Kostümbildner. Da bekommen wir Figurinen und dann arbeiten wir danach, ja.
0: Was sind Figurinen?
1: Das sind so Art Entwürfe, darauf können wir das Kostüm sehen, aber auch den Kopf. Wie soll der Darsteller oder die Darstellerin aussehen? Danach richten wir uns und wissen, ah, okay, so ungefähr soll das am Ende aussehen. Und dann fangen wir an zu arbeiten.
0: Also die Perücke, die wir jetzt hier sehen, die hat mehrere Farben. Die ist so halblang, sind die Haare. Und dann ist die türkis, blau, dunkelblau, schwarz. Wie entsteht dann so eine Perücke?
1: Diese Perücke hier wurde eingefärbt. Wir kaufen manche Perücken. Wir haben aber auch einen riesigen Fundus mit Perücken in echtem Haar, aber auch in Kunsthaar. Und normalerweise werden die geknüpft. Das dauert ungefähr 1 Woche pro Perücke. Oder aber eben wie hier gekauft, geschnitten, gefärbt, gestylt. Und am Ende kommt hoffentlich was Tolles dabei heraus.
0: Also die Perücke sieht auf jeden Fall schon mal beeindruckend aus. Wie wird man denn eigentlich Maskenbildnerin?
1: Hier gibt es auch verschiedene Wege. Ich empfehle immer vorher eine Friseurausbildung zu machen und dann kann man eine ganz normale Berufsausbildung machen. Man kann aber auch studieren. Es gibt verschiedene Möglichkeiten.
0: Und was begeistert dich gerade hier so an der Arbeit am Theater?
1: Mich begeistert besonders die Arbeit mit den Kindern und Jugendlichen. Es macht wirklich unendlich viel Spaß, weil die so sehr bei der Sache sind und selber so begeistert sind von dem, was sie machen und was wir alle zusammen machen. Und natürlich habe ich eine große Leidenschaft für meinen Beruf und deshalb bin ich gern dabei, ja.
0: Jetzt zum Abschluss nochmal, weil ich ja hier tatsächlich vor deinem Schminkspiegel sitze, welches, und ich sehe hier auch verschiedene Kämme, Scheren natürlich auch, klar, die Haare sind ja auch wichtig, hast du gerade erzählt, was ist dein wichtigstes Werkzeug hier?
1: Der Schminkpinsel.
0: Um Puder schön aufs Gesicht aufzubringen.
1: Nicht nur Puder, auch Lidschatten, Rouge, Lippenstift, Make-up, alles. Für alles gibt es einen besonderen Pinsel.
0: Fürs Radio brauchen wir das nicht. Wir sind natürlich hier alle wunderschön. Das als kleiner Hinweis. Vielen Dank, dass wir einen kleinen Einblick heute bekommen durften hier in die Maske beim Theater.
1: Sehr, sehr gerne.

0: MDR Tweens mit Tweenscreen. Damit endet schon fast unsere Reise durch den Friedrichstadtpalast. Ich habe mich nochmal mit Leni und Lugina verabredet, die ihr ja schon vorhin kennengelernt habt, die uns hier schon wunderbar herumgeführt haben. Die müssen gleich zur Probe. Vor der Probe, Lugina, ist aber die Aufregung nicht so groß, oder?
1: Nee, hier vor der Probe nicht, aber immer vor einer Show, ja.
0: Deshalb werde ich euch jetzt hier gar nicht lange aufhalten. Leni, hast du denn eigentlich nochmal einen Tipp für alle, die sagen, ach Mensch, ja, so Bühne könnte ich mir eigentlich auch gut vorstellen?
2: Auf jeden Fall anstrengend, weil es schon schwer reinzukommen, weil, keine Ahnung, irgendwie 250 Kinder, die sind beim Casting und es werden nur 30 aufgenommen. Und ja, also der Tipp ist halt eigentlich auch bei unseren normalen Lehrern, weil wir Themenwehrproben haben, strengt mich halt auch an, aber wenn wir mit Frau Türekin haben, also der Chefin, da strenge ich mich immer noch ein bisschen mehr an.
0: Die haben wir vorhin auch schon kennengelernt. Die hat auch gesagt, die achtet schon sehr genau drauf beim Casting, dass alle gut mitmachen. Hast du ein Gefühl, womit du beim Casting überzeugt hast, Leni?
2: Nein, ich wusste ja gar nicht, wo ich überhaupt lande und was ich da gemacht habe. Deswegen wusste ich eigentlich auch gar nicht, wieso ich da reingekommen bin. So.
0: Das war vielleicht ganz gut, ne? Da warst du gar nicht irgendwie aufgeregt und das hat vielleicht deshalb ganz gut funktioniert. Wie war das bei dir, Lugina?
1: Also ich war sehr aufgeregt und ich weiß auch nicht mehr so ganz, womit ich gepunktet habe. Das war schon ein bisschen länger her. Auf jeden Fall kann ich mich noch daran erinnern, dass ich mich sehr gefreut habe, dass ich die erste Erlaubnis, sage ich mal, bekommen habe, mit zu tanzen und dann auch die zweite und ja.
0: Und würdest du das später auch gerne machen, also auf der Bühne weiterspielen oder hast du ganz andere Pläne?
1: Tatsächlich habe ich noch gar keine richtigen Pläne, aber ich könnte es mir sehr gut vorstellen, weil es macht sehr viel Spaß.
0: Wie ist es bei dir, Leni?
2: Also ich glaube, wenn ich dann hier fertig bin, möchte ich was anderes machen als zu tanzen, weil ich möchte halt Lehrerin werden.
0: Ist doch auch gut, oder? Aber da hat man mal reingeschnuppert und ein bisschen was erlebt. Und es ist ja auch schön, wenn man unterschiedliche Sachen ausprobieren kann. Und da macht es natürlich auch gerade erst recht Spaß. Ich bedanke mich bei euch beiden, Lugina, Leni, dass ihr uns so ein bisschen hier rumgeführt habt heute im Friedrichstadtpalast. Und dann wünsche ich euch viel Erfolg weiterhin.
1: Vielen, vielen Dank. Es hat sehr viel Spaß gemacht.
2: Ja, mir hat es auch Spaß gemacht. Dankeschön.
0: Und mir erst. Das war's an dieser Stelle auf jeden Fall für heute. Wenn ihr euch für den Friedrichstadtpalast interessiert, da gibt's eine Seite, die könnt ihr euch ansehen. Alle Informationen findet ihr natürlich auch auf mdrtweens.de und dort findet ihr natürlich auch alle anderen Folgen von Tweenscreen. Ich bin Tim, bis zum nächsten Mal. Tschüss.
3: Tschüss.

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1: Kennt ihr dieses Gefühl, wenn gerade irgendwie alles gleichzeitig passiert? Schule, Hobby, Erwartungen und man sich einfach mal einen Moment wünscht, in dem der Kopf leise wird. Genau dieses Gefühl hat Sarro in seinem ersten Song eingefangen. Bevor Sarro sich der Musik gewidmet hat, spielte er Basketball in der Oberliga für die Uni-Riesen. Jetzt singt der 19-Jährige in Wie man tanzt von der Sehnsucht nach Leichtigkeit und von Menschen, die es schaffen, dass man den ganzen Stress für einen Augenblick vergisst.

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1: Lea zeigt mit Chemie eine neue, frechere Seite von sich, aber es geht trotzdem voll ums Gefühl. Im Song geht es um eine Person, die man einfach nicht vergessen kann, auch wenn man weiß, dass es schwierig wird. Man schreibt Nachrichten, die man vielleicht lieber nicht schicken sollte und erlebt Momente, die einen total durcheinander bringen. Der Sound ist cooler Pop, locker und richtig nah dran am echten Leben.

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2: Kamrat setzt die rosa-rote Brille ab. Durch die gucken wir, wenn wir jemanden so richtig gern haben. Da fallen uns die ganzen kleinen Macken meist nicht auf. Kamrat will aber lieber alle Facetten seiner Lieblingsmenschen erleben und singt genau darüber in Love Sober. So wie wir es von dem Wuppertaler kennen, ist das wieder ein Refrain, der nicht mehr aus dem Kopf geht. 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

Jetzt kommt Musik aus Australien mit einer starken Botschaft. G-Flip erzählt in Bed on Fire eine ganz persönliche Geschichte aus der eigenen Vergangenheit. Es geht um die Schulzeit, in der es oft nicht leicht war, einfach so zu sein, wie man wirklich ist. Im Song geht es um Angst, aber auch darum, den Mut zu finden, zu sich selbst zu stehen. Bed on Fire steht dafür, alles rauszulassen und sich nicht mehr zu verstecken.

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1: Sie war die Stimme der Soul-Musik, Aretha Franklin. Als die Queen of Soul im August 2018 starb, verlor der Soul vielleicht einen Teil seiner Seele. Denn nichts anderes bedeutet Soul Seele. Das, was wir heute Soul-Musik nennen, entstand in den 1950er Jahren in den USA. Damals begannen hauptsächlich schwarze Musiker, die Musikrichtung Blues und Gospel miteinander zu verbinden. Blues war eher schwermütig und getragen, der kirchliche Gesang Gospel dagegen sehr froh und leidenschaftlich. Einer der ersten bekannten Soul-Musiker war Ray Charles. What you say? Zu dem Zeitpunkt wurde Soul-Musik fast ausschließlich von afroamerikanischen, also schwarzen Musikern gespielt. Die afroamerikanische Bevölkerung wurde in den USA damals noch diskriminiert. Das heißt, sie hatten nicht immer die gleichen Rechte wie die weiße Bevölkerung. Dagegen kämpften sie ab den 1960er Jahren an. Und Soul wurde zu ihrer Stimme im Kampf für Gleichberechtigung und Respekt. Was vielleicht das Wichtigste beim Soul überhaupt war, er gefiel sogar den Weißen. Soul-Sänger wurden damals zu Stars und verkauften Millionen Platten. Die Stadt Detroit wurde damals zur Hauptstadt der Soul-Musik. Die legendäre Plattenfirma Motown brachte einen Hit nach dem anderen heraus. Von Detroit aus erobert Soul die Welt. Und er entwickelt sich weiter. Musiker wie James Brown machen aus dem recht braven Soul den etwas frecheren und schmutzigen Funk-Sound. Und Soul beeinflusst auch ganz stark die Disco-Musik, die ab den 1970er Jahren die Entwicklung der Popmusik bestimmt. Und nicht zu vergessen, der King of Pop Michael Jackson begann seine Karriere als Knirps in der lupenreinen Soulband Jackson 5. Der klassische Soul verlor dann ungefähr ab 1980 an Bedeutung. Allerdings lebte Soul-Musik immer weiter, auch weil Hip-Hop-Musiker immer gern alte Soul-Klassiker in ihren Tracks sampleten, das heißt Ausschnitte daraus einbauten. Bei Easy zum Beispiel, dem Hit von Crow, erklingt der Soul-Klassiker Sunny. Sunny.
2: Leute sagen zu mir Crow das Genie, denn er float wieder wie.
1: Aber nicht nur in Form von Samples lebt der Soul weiter. Alle paar Jahre erlebt er eine Wiedergeburt, dann spricht man von Retro-Soul oder Neo-Soul. Die englische Sängerin Amy Winehouse zum Beispiel zeigte, dass Soul wahrscheinlich unsterblich ist. Aber auch das sagt ihr der Name, denn die Seele kriegt keiner tot. Yeah, you know.
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1: Es gibt eine neue Stimme aus Großbritannien, die ihr unbedingt kennen solltet. Sie gehört Jack Dean. Geboren und aufgewachsen ist er in der malerischen Grafschaft Somerset im Südwesten Englands und hatte da viel Zeit an seinem Sound zu feilen. Anfangs noch durch Coverversionen und nach mit eigenen Melodie- und Textideen. Mittlerweile macht Jack Vollzeit Musik und das mit Partnerin, Freunden und Familie unter einen Hut zu kriegen, ist nicht immer ganz so easy. Deswegen bittet er seine Liebsten im Song Mercy, ein bisschen Nachsicht mit ihm zu haben.

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1: Slater will tanzen. Slater kommt aus den USA und ist bekannt für ihren auffälligen Look mit viel Glitzer, langen blonden Haaren und coolen Outfits. Ihr Song Dance ist ein echter Gute-Laune-Track, bei dem man am liebsten sofort aufspringen möchte. Sie liebt Popmusik aus den 2000ern und lässt sich davon in ihren Songs inspirieren. Ein bisschen wie ein moderner Throwback.

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2: Eine Portion Glücksgefühle zum Mitnehmen gibt's jetzt von James Hype. Serotonin heißt der Song und spielt auf das Wohlfühlhormon an, also ein Stoff in unserem Körper, der uns ausgeglichen und gut gelaunt fühlen lässt. Der entsteht zum Beispiel durch Tageslicht, gutes Essen und Bewegung. Kein Wunder also, dass der britische DJ und Produzent einen Track abliefert, bei dem man am liebsten sofort mittanzen möchte. Perfekt, um den Kopf freizukriegen und jede Menge Energie loszuwerden.

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1: Bibi Rexha hat einen Haufen neuer Mucke am Start. Ihren Song Sad Girls zusammen mit DJ David Guetta und ihr neues Album Dirty Blonde. Sad Girls klingt nach einer großen Tanzparty mit schnellen Beats und funkelnden Sounds. In dem Lied geht's darum, wie man sich fühlt, wenn das Herz mal ein bisschen traurig ist. Aber statt sich zu verkriechen, heißt es hier, Musik an und weiter tanzen. Denn manchmal hilft ein guter Song dabei, sich stärker und wieder richtig gut zu fühlen.
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1: Die nächste Dua Lipa kommt vielleicht aus Österreich und sie heißt Stella Maria. Diese Lady hat mit 10 Jahren schon die Musik für sich entdeckt. Das Singen hat ihr nämlich dabei geholfen, ihre Asthmaerkrankung zu bewältigen und ist ganz schnell zu ihrer großen Leidenschaft geworden. Mit mittlerweile 16 schreibt sie Songs über persönliche Erlebnisse und auch mal schwierige Gefühle und Erfahrungen. Trotzdem klingt ihr neuer Song Following You nach Wassereis, nach Tanzeinlagen unter der Disco-Kugel und Freiheit.
0: 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Bye.

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1: Auch wenn das K in K-Pop für Korea steht, ist die Musik so beliebt, dass sich mittlerweile auch Künstlerinnen und Künstler aus anderen Ländern am Genre versuchen. Besonders erfolgreich

0: 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Wer ist eigentlich Stevie Wonder?
1: Sein musikalisches Markenzeichen, ein ins Mark fahrender Groove und eine klare Stimme voller Soul. Sein äußeres Markenzeichen, die Sonnenbrille, die er sein ganzes Leben lang bei jedem Auftritt getragen hat und der sich beim Singen und Musikmachen im Rhythmus leicht hin und her wiegende Kopf. Aber das Ganze ist keine Show, denn Stevie Wonder ist seit seiner Geburt blind. Als er im Jahr 1950 in den USA zur Welt kommt, muss er in einem Inkubator künstlich beatmet werden. Dabei wird seine Netzhaut am Auge verletzt und er erblindet. Was Stefflin Hardaway Judkins Morris, wie Stevie Wonder eigentlich heißt, aber nicht davon abbringen sollte, einer der größten Popstars aller Zeiten zu werden. Der kleine Stevie sieht zwar nicht, aber er entwickelt schon in früherer Kindheit ein umso besseres Gehör. Er bringt sich selber verschiedene Instrumente bei, Schlagzeug, Klavier, Bongos und Mundharmonika. Als Stevie 11 Jahre alt ist, wird der Chef der legendären Soul-Plattenfirma Motown Records auf den Knirps aufmerksam. In einer Dokumentation erinnert sich Berry Gordy an die erste Begegnung mit dem Ausnahmetalent.
2: Er hatte ein tolles Rhythmusgefühl. Ich habe gleich gesehen, dass er blind war. Aber er spielte wahnsinnig gut Schlagzeug. Danach ging er rüber zu den Bongos und spielte dort. Dann fing er an zu singen. Das war nicht ganz so überzeugend, aber für einen 11-Jährigen sehr gut. Und dann spielte er auch noch Mundharmonika. Und das haute mich um.
1: Berry Gordy nimmt Stevie sofort unter Vertrag und verpasst ihm den Künstlernamen Little Stevie Wonder. Das blinde Wunderkind begeistert die Leute. Mit 13 landet Stevie Wonder mit dem Song Fingertip seinen ersten Nummer 1-Hit. Es folgen unzählige weitere Hits. Einer der heute noch bekanntesten Songs, You Are the Sunshine of My Life.

0: Stevie Wonders große Gabe besteht von Anfang an darin, die Musikstile Soul, Funk und Rhythm and Blues, die eigentlich von Schwarzen gehört werden, massentauglich zu machen. Vor allem in den 1970er Jahren veränderte Stevie Wonder damit die Popmusik. Ohne Stevie Wonder hätte es einen Michael Jackson zum Beispiel nie gegeben. Allerdings sagt Stevie auch, dass Soul keine Frage der Hautfarbe sei, sondern einfach nur eine Frage von ehrlicher und guter Musik.
1: Viele Leute haben mich als Soul-Sänger bezeichnet. Soul bedeutet, Menschen mit etwas Bestimmtem so tief zu berühren, dass man sie zum Weinen oder zum Lächeln bringen kann. Und das können alle möglichen Songs.
0: 22 Mal hat Stevie Wonder den Grammy, den wichtigsten Musikpreis, bis heute gewonnen. 100 Millionen Platten hat er bis heute verkauft. Damit gehört er zu den wichtigsten und erfolgreichsten Musikern aller Zeiten. Aber nicht nur musikalisch stand Stevie Wonder im Rampenlicht. Seit fast 40 Jahren setzt er sich in den USA für die Bürgerrechte der Afroamerikaner ein. Und wenn er auftritt, dann verursacht sein ganz besonderer Groove noch heute eine dicke Gänsehaut.
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1: Normal fühlt sich das Leben von BTS wahrscheinlich schon lange nicht mehr an. Nach 4 Jahren Pause sind die 7 Musiker aus Südkorea endlich zurück und zeigen einmal mehr, warum sie Fans auf der ganzen Welt begeistern. Ihr neuer Track Normal erzählt davon, wie aufregend, aber manchmal auch ganz schön anstrengend das Leben im Rampenlicht sein kann. Trotzdem bleiben BTS ihren Träumen treu und halten als Team fest zusammen.

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1: Nach ihren bisherigen eher ruhigen Songs zeigt Anaïs jetzt eine neue Seite. Ihr neuer Song klingt nach Sommerferien, guter Laune und dem Gefühl, einfach das zu machen, worauf man Lust hat. In Ciao Baby singt sie von spannenden Tagen, spontanen Ideen und davon, sich nicht ständig Gedanken darüber zu machen, was passieren könnte. Ein echter Gute-Laune-Soundtrack zum Mitsingen, Tanzen und Lauter drehen.

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1: Wir fahren Zug mit Stella Lefty. In ihrem Song ist die US-amerikanische Singer-Songwriterin nämlich auf dem Weg nach Boston. Im echten Leben eher so mit dem ICE an die Spitze unserer ganz persönlichen Charts. Denn wenn wir diesen Sommer eines brauchen, dann sind es ihr entspannter Vibe, ihre rauchige Stimme und die gute Laune Country-Klänge. Boston fühlt sich an wie bei einer langsamen Dampflokfahrt durch Felder und Wälder, den Kopf aus dem Fenster zu stecken und die warme Sommerluft zu schnuppern.

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1: Ein Auge zudrücken. Einer Theorie zufolge ist diese Redewendung auf den englischen Nationalhelden Lord Nelson zurückzuführen, der auf einem Auge blind war. Anfang des 19. Jahrhunderts, mitten in der Schlacht vor Kopenhagen, glaubte sein Oberbefehlshaber nicht mehr an den Erfolg. Er gab das vereinbarte Zeichen für den Rückzug. Als Nelson davon erfuhr, hielt er sich das Teleskop vor das blinde Auge und erklärte, dass er das Zeichen nicht sehen könne. Die Schlacht ging weiter und am Ende gingen die Engländer als Sieger vom Feld.
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1: Allerhöchste Eisenbahn. Diese Redewendung stammt aus dem Stück Ein Heiratsantrag in der Niederwallstraße vom Berliner Humoristen Adolf Glasbrenner. Darin geht es um einen jungen Briefträger. Er will seine Angebetete heiraten und ist deshalb bei seinen zukünftigen Schwiegereltern zu Besuch. Und natürlich ist er nervös. Plötzlich fällt dem Briefträger ein, dass er noch die Post aus Leipzig vom Bahnhof abholen muss. Beim Weggehen verwechselt er vor lauter Aufregung die Worte Zeit und Eisenbahn und sagt: Es ist die allerhöchste Eisenbahn. Die Zeit ist vor 3 Stunden angekommen. Eine Verwechslung, die sich bis heute gehalten hat.
0: 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Schick sie uns an tweens@mdr.de.
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1: Kennt ihr dieses Gefühl, wenn gerade irgendwie alles gleichzeitig passiert? Schule, Hobby, Erwartungen und man sich einfach mal einen Moment wünscht, in dem der Kopf leise wird. Genau dieses Gefühl hat Sarro in seinem ersten Song eingefangen. Bevor Sarro sich der Musik gewidmet hat, spielte er Basketball in der Oberliga für die Uni Riesen. Jetzt singt der 19-Jährige in Wie man tanzt von der Sehnsucht nach Leichtigkeit und von Menschen, die es schaffen, dass man den ganzen Stress für einen Augenblick vergisst.

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1: Kraft meiner Wassersuppe. Dieser Ausdruck parodiert die alte Formel Kraft meines Amtes. Heute hört man diese unter anderem bei Trauungen. Kraft meines Amtes erkläre ich euch zu Mann und Frau. Früher wurde Kraft meines Amtes von Beamten wohl sehr inflationär verwendet. Vor allem bei nicht ganz nachvollziehbaren, streitbaren Entscheidungen. Und so dichtete der Volksmund Kraft meines Amtes spöttisch um zu Kraft meiner Wassersuppe. Dieses Gericht ist eine klare Suppe ohne Fleisch, also ziemlich gehaltlos.
0: 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Schick sie uns an tweens@mdr.de.

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1: Büffeln! Diesen Ausdruck haben die Studenten schon vor mehr als 300 Jahren benutzt. Kein Wunder, denn Büffeln trifft genau das Lebensgefühl, das man hat, wenn man schwitzend über den Büchern sitzt. Man fühlt sich eingespannt wie ein Ochse vor dem Flug. Daneben gibt es noch ein zweites Wort, das vermutlich mit in die Büffelei eingeflossen ist. Das mittelhochdeutsche Buffen, was so viel bedeutet wie schlagen oder stoßen. Denn Lehrer brachten ihre Schüler früher gelegentlich auch mit einem Rohrstock dazu, zu lernen. Also da ist mir der Vergleich mit einem Ochsen wesentlich lieber.
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1: Sahide macht sich zu ihrem Geburtstag einfach selbst ein Geschenk, und zwar einen neuen Song. Der heißt Sweet 16. Der Track hat einen coolen Dance-Pop-Beat, zu dem die Berlinerin locker rappt und jede Menge Party-Vibes versprüht. In Sweet 16 geht's um Geburtstag feiern, Blitzlichter, die ersten großen Freiheiten und das glitzernde Leben wie ein echtes It-Girl.

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1: Manchmal braucht man gar keinen Urlaub, um sich wie im Sommer zu fühlen. Ein guter Song kann das auch schaffen. Genau so einen haben Benny Blanco, Selena Gomez und Becky G gemeinsam gemacht. Teo Vido bringt mit seinem fröhlichen Latin-Pop-Sound sofort gute Laune und macht richtig Lust auf Sonne, Eis und Tanzen. Der Song gibt uns außerdem ein Gefühl für Benny Blancos neues Album.

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1: Der stolze Vater, mein Sohn, der Storch hat dir ein Schwesterchen gebracht. Willst du es sehen? Später, zeig mir erstmal den Storch.
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1: Nina Caroline lässt sich inspirieren. Over Again ist entstanden, nachdem die Berliner Sängerin mit ihren Freundinnen über Dates gesprochen hat. Und viele waren dabei ziemlich enttäuscht. Es geht darum, dass man sich oft zu viele Hoffnungen macht und dann doch merkt, war wohl nichts. Trotzdem ist ein richtig chilliges Lied draus geworden zum Träumen, Entspannen und Sommertage genießen.
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2: Ich finde manche Lieder mega cool, sowas wie das Lied von SDP, das finde ich mega witzig.
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1: Manche Songs klopfen an die Tür. R&B Ring My Bell klingelt einfach direkt Sturm. Der englische Rapper H hat sich einen legendären Disco-Hit geschnappt und daraus einen modernen Ohrwurm mit Rap-Update gezaubert. H ist 26 und kommt mal ausnahmsweise nicht aus London, sondern aus Manchester in Nordengland. Dass man dort auch ganz gut Mucke machen kann, beweist R&B. Der Beat geht sofort ins Ohr und der Refrain bleibt dort dann auch erstmal wohnen. Und ich wette, nach dem

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2: Wenn ich mich mal nicht so gut mit meinem Bruder verstehe, ärgert er mich immer und das finde ich halt richtig blöd.
3: Ich finde es schlimm, dass manche Menschen sehr böse sind und ins Gefängnis kommen.
4: Wenn welche mich ärgern, Schimpfwörter und sowas sagen, das finde ich halt blöd.
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1: Kamrat setzt die rosa-rote Brille ab. Durch die gucken wir, wenn wir jemanden so richtig gern haben. Da fallen uns die ganzen kleinen Macken meist nicht auf. Kamrat will aber lieber alle Facetten seiner Lieblingsmenschen erleben und singt genau darüber in Love Sober. So wie wir es von dem Wuppertaler kennen, ist das wieder ein Refrain, der nicht mehr aus dem Kopf geht. Sagt nicht, ich hätte euch nicht gewarnt.
2: Hi Leute, hier ist Kamrat.

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1: Hallo? 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
1: Fritzchen ging mit seiner Oma einkaufen, sieht einen 5-Euro-Schein. Fritzchen fragt seine Oma, darf ich das aufheben? Nein, was auf dem Boden liegt, darf man nicht aufheben. Dann gehen sie weiter, dann liegt da ein Euro. Dann fragt Fritzchen wieder, darf ich das aufheben? Nein, was auf dem Boden liegt, darf man nicht aufheben. Dann liegt da eine Bananenschale. Die Oma rutscht aus und fragt, Fritzchen, kannst du mir hochhelfen? Nein, was auf dem Boden liegt, darf man nicht aufheben.
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1: Lea zeigt mit Chemie eine neue, frechere Seite von sich, aber es geht trotzdem voll ums Gefühl. Im Song geht es um eine Person, die man

einfach nicht vergessen kann, auch wenn man weiß, dass es schwierig wird. Man schreibt Nachrichten, die man vielleicht lieber nicht schicken sollte und erlebt Momente, die einen total durcheinander bringen. Der Sound ist cooler Pop, locker und richtig nah dran am echten Leben.

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1: Bad Chief liefert uns den Groove, hat aber auch eine spannende Botschaft. Im Song Monster geht es darum, genauer hinzuschauen und Menschen nicht nur nach dem ersten Eindruck zu beurteilen. Bad Chief erzählt von der Neugier auf das, was hinter einer Fassade steckt und von dem Wunsch, sein echtes Ich zu zeigen. Für das Musikvideo hat sich Bad Chief niemand geringeren als Maxton Hall-Star Harriet Herbig-Matten, aka Ruby Bell, an seine Seite geholt.

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2: Wir schützen die Umwelt auch, indem wir Müll trennen. Und wir versuchen, so oft wie möglich das Gleiche anzuziehen, damit wir nicht ganz so viel waschen, was der Umwelt auch ein bisschen hilft.
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1: Es gibt eine neue Stimme aus Großbritannien, die ihr unbedingt kennen solltet. Sie gehört Jack Dean. Geboren und aufgewachsen ist er in der malerischen Grafschaft Somerset im Südwesten Englands und hatte da viel Zeit an seinem Sound zu feilen. Anfangs noch durch Coverversionen und nach mit eigenen Melodie- und Textideen. Mittlerweile macht Jack Vollzeit Musik und das mit Partnerin, Freunden und Familie unter einen Hut zu kriegen, ist nicht immer ganz so easy. Deswegen bittet er seine Liebsten im Song Mercy, ein bisschen Nachsicht mit ihm zu haben.

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1: Fritzchen kommt in die Schule, fragt Fritzchen die Lehrerin, was ist 7 packen minus 6 packen? Sagt die Lehrerin, 1 packen. Okay, bis morgen.
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1: Leonie und Marcus and Martinez wollen uns tanzen sehen. Die norwegischen Zwillingsbrüder sind mittlerweile richtig erwachsen geworden und bereit, das Nachtleben auf den Kopf zu stellen. Zusammen mit Leonie träumen sie in ihrem Song Moonlight davon, die ganze Nacht im Mondlicht durchzutanzen. Für das Coverfoto sind sie sogar auf ein Berliner Dach geklettert, mit einem riesigen Mond im Hintergrund. Aber ich sag's euch, die Sonne eignet sich auch ganz hervorragend als Disco-Kugel.
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2: Ich denke, dass man die Umwelt retten kann, indem man, wenn man Obst oder Gemüse kaufen möchte, dann nicht die Plastiktüten benutzt.
3: Beim Einkauf nach Hause tragen haben wir Rucksäcke und Tüten, die wir wiederverwenden können.
4: Dass man zum Abwischen halt auch manchmal einfach Stofftücher nimmt und nicht immer jedes Mal ein neues Papiertuch.
5: Ich habe von einer Freundin gehört, dass sie in so einen Öko-Laden geht, wo halt nichts mit Plastik ist, ohne Verpackung.
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1: Hallo, ich bin Tim und heute besuchen wir zusammen das Johann Gottfried Herder Gymnasium in Merseburg. Hier bin ich mit vielen Nachwuchsreporterinnen und Nachwuchsreportern verabredet. Gemeinsam wollen wir nämlich rausfinden, wie bringt man eigentlich eine Schülerzeitung oder vielleicht auch einen Schülerpodcast an den Start. Dafür lassen wir uns gleich so ein bisschen Tipps von Profis geben. Aber erstmal möchte ich euch ein paar Schülerinnen und Schüler vorstellen. Fangen wir mal mit dir an. Wer bist du?
2: Ich bin Mathilda.
1: Mathilda, was muss man unbedingt über dich wissen?
2: Ich bin 10 Jahre alt. Und ich habe am 19. Juni Geburtstag.
1: Wichtig wegen der Geschenke, dass dann gleich jeder Bescheid weiß, ne? Wer bist du?
3: Ich bin Nele.
1: Und was sind deine Hobbys, Nele?
3: Tanzen.
1: Was tanzt du da?
3: Also ich tanze in 2 Vereinen im Moment, in Tanzzauber und Tanzhaus, aber ich höre jetzt bei ihm auf.
1: Aber wir sagen nicht welcher, ne? Das ist wichtig. Und wer bist du?
4: Ich bin Laura. Ich bin 11 Jahre alt.
1: Und was machst du besonders gerne?
4: Auf dem Trampolin springen.
1: Jetzt mal eine Frage an euch. Schülerzeitung. Hat jemand schon mal Erfahrungen? Habt jemand schon mal in der Schülerzeitung mitgearbeitet oder schon mal Artikel geschrieben oder irgendwie Gedichte oder irgendwas anderes?
5: Also ich bin John und ich habe schon mal beim, ich weiß gerade nicht, wie die Zeitungsart heißt, weil da war in unserer Grundschule der Chef von dort und da durften wir alle was in die Zeitung schreiben.
1: Und was hast du da geschrieben?
5: Also, dass ich bald von der Schule da gehe, weil ich dann aufs Gymnasium gehe und ja.
1: Wie bist du das angegangen, diesen Artikel? Wie bist du da vorgegangen?
5: Also, ich habe erstmal so die Anrede so ein bisschen geschrieben, also Hallo und so. Und dann habe ich das alles halt einfach geschrieben.
1: Heute werden wir auf jeden Fall erfahren, wie das funktioniert, wie man Artikel richtig schreibt. Wir haben einige Profis heute dabei. Und was man sonst auch noch beachten muss und wie man vielleicht auch so eine Schülerzeitung tatsächlich dann startet oder einen Schülerpodcast, alles das heute hier bei MDR Tweets.

0: MDR Tweens, heute aus dem Johann-Gottfried-Herder-Gymnasium in Merseburg. Hier soll vielleicht irgendwann mal eine eigene Schülerzeitung entstehen oder ein Schülerpodcast. Und Tipps bekommen wir heute von echten Profis, die ich euch jetzt vorstelle. Zum einen meine MDR Tweens-Kollegin Katalin Wahles, sie ist Journalistin und unter anderem Autorin des MDR Tweens-Podcast Magisches Mikro. Katalin, vielleicht kannst du den Podcast kurz vorstellen. Was ist das Magische Mikro?
1: Das Magische Mikro kennen vielleicht einige von euch. Das ist ein Zeithüpf-Podcast. Dort springen Kinder mit einem magischen Mikrofon in die Vergangenheit und treffen spannende Persönlichkeiten. Einige kennt man vielleicht vom Hören, wie Thomas Edison oder Marie Curie. Andere kennt man vielleicht nicht so, aber ja, alle habt irgendwie schon auch was mit denen zu tun, zum Beispiel Clarence Birdseye, denen wir die Fischstäbchen zu verdanken haben. Oder die Erfinderin von Monopoly. Die besuchen wir da und die Kinder können dann mit denen sprechen und finden raus, wie die so gelebt haben und was die so gemacht haben.
0: Und Katalin macht auch mit Grundschülerinnen und Grundschülern in Dresden einen eigenen Podcast. Darüber wird sie uns sicherlich auch berichten. Dann darf ich euch vorstellen, meinen MDR-Tweens-Kollegen und auch Reporter bei Sport im Osten. Das ist Paul Kamm. Hallo Paul.
2: Hallo, grüß dich.
0: Worüber hast du als letztes berichtet?
2: Tatsächlich hatte ich zuletzt mit Eishockey zu tun. Ist gar nicht so das, womit ich am meisten mich selbst auskenne, muss ich ehrlich zugeben. Aber die Dresdner Eislöwen, ich weiß nicht, ob ihr die kennt. Habt ihr das schon mal gehört? Ich schaue mal so in die Runde. Nein, die sind gerade aufgestiegen tatsächlich in die deutsche Eishockeyliga, also die Bundesliga vom Eishockey sozusagen. Und da habe ich zuletzt drüber berichtet.
0: Und wenn du sagst, normalerweise kennst du dich mit anderen Sachen noch besser aus, was ist das dann?
2: Beim Fußball bin ich zu Hause, aber natürlich auch beim Radio, also MDR Tweens selbstverständlich und auch MDR Sputnik. Ich denke, das habt ihr beides wahrscheinlich schon mal gehört. Mach da Reporterstücke, besuche tatsächlich auch Schulen oder Kinder an sich, die besondere Sachen machen. Rennfahrer zum Beispiel hatten wir erst einen 14-Jährigen. Guck aber auch, was so in Ferien möglich ist für Tweens. Das ist auch ganz cool, wenn wir mal so ein paar Tipps geben.
0: Gibt es hier Fußballfans? Mal kurz Hallo rufen. Hallo. Ja, also drei gibt es. Dann kann ich euch noch Lan Din vorstellen vom Verband Junger Medienmacher. FJP Media heißt der. Was ist das, Lan, für ein Verband?
3: Wir sind so diejenigen, die AnsprechpartnerInnen sind für Schülerzeitungen in ganz Sachsen-Anhalt, für diejenigen, die auch eine eigene Schülerzeitung gründen wollen. Und wir kommen sehr, sehr gerne auch in eure Schule, bieten da verschiedene Workshops an und versuchen euch da irgendwie dabei zu helfen, diese Schülerzeitung auf die Beine zu stellen.
0: Und du bist natürlich auch eine wunderbare Expertin heute, um alle Fragen zum Thema eben Schülerzeitung zu beantworten. Du sagst gerade, wie man auch so eine Schülerzeitung startet. Was ist denn der erste Schritt?
3: Also der erste Schritt ist auf jeden Fall, man braucht junge Menschen, die richtig Bock darauf haben, eine Schülerzeitung zu gründen. Also das steht und fällt mit euch, jungen Menschen sozusagen. Ihr seid der Initiator, ihr seid diejenigen, die das überhaupt ins Rollen bringen. Und dann ist natürlich auch immer ganz wichtig, dass man auch noch eine erwachsene Person dabei hat. Also im besten Fall ist es natürlich toll, wenn das Ganze ein Selbstläufer wird. Aber wir wissen auch, dass es nicht immer ganz einfach ist. Und deswegen ist es immer gut, eine erwachsene Person zu haben, die einen so ein bisschen an die Hand nimmt und die dann auch wirklich Leidenschaft dafür hat, die motiviert ist und die das Ganze auch mit begleitet. Also die Menschen, das ist so das Wichtigste.
0: Paul, du bist ja nicht nur Reporter beim MDR, du bist auch früher bekannter Schülerzeitungsredakteur gewesen. Wie hieß deine Schülerzeitung eigentlich?
2: Oh, das ist eine sehr gute Frage, das kann ich dir gar nicht mehr sagen. Ich weiß auch gar nicht, ob wir überhaupt einen Namen haben oder hatten. Also direkt mal ein guter Punkt. Eigentlich ein Name ist für eine Zeitung schon mal kein schlechter Anfang, glaube ich, ne? Ich habe mich aber jetzt auch in Vorbereitung so ein bisschen dran erinnert, wie das eigentlich losging damals. Wir hatten nämlich keine Schülerzeitung und ich habe dann damals immer, als ich auf dem Heimweg war mit meinem besten Kumpel, wir haben in derselben Straße gewohnt, wir hatten immer so, vielleicht kennt ihr das, so Rankings gemacht von Lehrern und Mitschülern und was ist besonders cool in der Schule, was vielleicht auch nicht so schön. Und irgendwann dachten wir, das wäre doch schön, wenn wir das nicht nur für uns behalten, sondern das auch noch mit anderen Klassen teilen können, mit dem Rest der Schule. Und aus der Idee ist dann so ein bisschen diese Schülerzeitung ohne Name entstanden.
0: Vielleicht ist das ja ein super Start für uns, dass wir uns erstmal kurz einen Namen überlegen für eure Schülerzeitung. Kurz mal im Kopf nachdenken, was könnte ein super Name für die Schülerzeitung sein? Ideen?
4: Die coolen Herderianer.
0: Die coolen Herderianer finde ich sehr schön. Was wäre noch für eine Idee? Wer hat noch irgendwie eine Idee, was ein guter Titel für die Schülerzeitung sein könnte?
5: Die Action Herderianers.
0: Die Action. Und du?
5: Die verrückten Merseburger.
0: Seid ihr denn so verrückt?
5: Manchmal, ja.
0: Worüber würdet ihr denn gerne berichten? Also was müsste denn in so eine Schülerzeitung alles rein? Was wären so Themen, die ihr da habt, was euch interessieren würde?
6: Welche Fächer es gibt oder so?
0: Was würde dich da interessieren bei den Fächern? Also wenn man die jetzt zum Beispiel vorstellt, was müsste dann über diese Fächer erzählt werden?
6: Welche Themen manche Klassen gerade sind?
5: Wo halt gute Lehrer sind, die man, also wenn man die halt bekommt, dass man halt Glück halt hat, dass man die halt bekommen hat, weil die voll nett sind.
0: Also so ein Lehrer-Ranking?
5: Ja.
0: Lahn, gleich mal Frage an dich. Lehrer-Ranking, ist das in Ordnung? Kann man das in der Schülerzeitung machen?
3: Ja, das ist durchaus gang und gäbe. Wird auch immer sehr gerne gelesen, muss ich sagen. Sehr amüsant.
0: Was kannst du dir vorstellen? Was interessieren dich für Themen?
4: Ja, vielleicht so Clubs, die hier veranstaltet werden, wie zum Beispiel der Lego-Club. Und da können ja immer noch ein paar andere Clubs noch dazukommen und da kann man ja noch was reinschreiben.
0: Du hast auch noch ein Thema.
6: Ja, und zwar so, was gerade so momentan in der Schule abgeht. Also so Storytimes oder so, das würde mich interessieren.
0: Wie wär's so mit Buchtipps vielleicht?
6: Ja, würde auch gut sein, weil meine große Schwester liebt es, Bücher zu lesen und das wäre dann auch gut.
0: Also, wir haben ein paar Themen zusammen.

0: 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Heute versuchen wir hier in Merseburg so eine kleine Schülerzeitung an den Start zu bringen oder vielleicht auch einen Schülerpodcast. Katalin, du bist ja diejenige, die Podcasts macht mit Schülerinnen und Schülern und natürlich auch für MDR Tweens, das magische Mikro. Wir haben jetzt hier gerade schon über ganz viele Themen gesprochen. Also da wollen Schüler zum Beispiel Fächer vorstellen oder es könnte zum Beispiel auch Buchtipps geben. Wie würde man das jetzt für einen Podcast umsetzen? Das heißt, für einen Podcast, was braucht man dafür eigentlich?
1: Das war ja jetzt quasi schon die erste Themenkonferenz, die ihr gemacht habt. Und ich finde das ganz spannend, dass jedes Thema, was genannt wurde, dann kam noch eins dazu und dann blitzt das in den Augen, die Finger gingen nach oben und euch sind immer mehr Ideen gekommen. Und so fängt es an. Also jeder Podcast und jede Schülerzeitung, Schülerinnenzeitung fängt an mit einer guten Idee und dann überlegt man, wie setzt man das um, dass es spannend ist. Beim magischen Mikro haben wir zum Beispiel so eine Mischform zwischen Information und Unterhaltung, man kann das auch Infotainment nennen, das englische Wort für Entertainment und Information. Und genau, da haben wir uns halt überlegt, diese Form zu nehmen, echte Informationen gepaart mit einer Geschichte, mit einer Handlung, die wir uns ausgedacht haben, halt, dass die Kinder in die Vergangenheit hüpfen und dort jemanden treffen. Aber was die Personen den Kindern erzählen, das ist richtig recherchiert. Also im Internet, in Büchern, in Zeitschriften haben wir das nachgelesen und überlegt, was könnten die Personen erzählt haben. Und bei euren Themen, die ihr jetzt genannt habt, da könnte man auch überlegen, wie setzt man das um, so ein Lehrerranking, was darf da drin sein und was sollte man dann vielleicht aber auch nicht machen, weil das vielleicht fies wäre für die Lehrer und Lehrerinnen an der Schule, dass man überlegt, ihr habt ja dann auch eine Verantwortung, wenn ihr Themen rausbringt und jemand hat auch gesagt, was hier Neues passiert, ne? Wie würdet ihr das umsetzen? Also beim Podcast überlegen wir immer, auch wie können wir das nachher erzählen, dieses eine Thema? Sollen das zwei Leute einfach sich drüber unterhalten? Oder macht man das wie so eine kleine Infobox, dass dann jemand das in einem erzählt? Da gibt es ganz, ganz viele Möglichkeiten. Und das gehört genauso dazu, wie über das Thema an sich nachzudenken. Wie erzählen wir dann was?
0: Und jetzt hast du gerade gesagt, man muss sich natürlich erstmal so ein bisschen vorbereiten, auch Gedanken machen. Man spricht dann auch von Recherche. Paul, recherchieren, das ist für dich als Reporter auch wichtig. Wie geht man das an?
2: Ich glaube, das Wichtigste beim Recherchieren ist, dass man seriöse Quellen hat auf jeden Fall und auch nicht nur eine. Ja, also wenn wir jetzt quasi eure Themen haben, bleibt man mal bei dem Lehrer-Ranking. Ich meine, jeder von euch hat unterschiedliche Meinungen. Ja, das heißt, jeder ist so seine eigene Quelle irgendwie. Aber das wäre ja total doof, wenn wir nur diese eine einzige Quelle abbilden. Das heißt, jeder hat ja eine andere Meinung und dann brauchen wir auch die, um irgendwie dieses Ranking zu erstellen. Und so ist es bei einem Artikel zum Beispiel, den ich schreibe, auch, ich nehme jetzt nicht die erstbeste Quelle und schaue, was da steht und bilde mir darüber eine Meinung, sondern ich lese mir ganz, ganz viele verschiedene Artikel durch, schaue, was gibt es vielleicht noch für Informationen irgendwo, was kann ich noch mit einbauen, um aus ganz, ganz vielen verschiedenen Blickwinkeln am Ende einen Artikel zu bauen oder eben ja eine Schülerzeitung.
0: Vielleicht könnt ihr gerade noch mal sagen, wo würdet ihr überall Informationen sammeln? Könnt ihr das mal kurz mir erzählen? Ja, zum Beispiel du?
3: Also vielleicht im Internet oder wie auch schon gesagt wurde, in Zeitungen und in alten Informationsquellen.
0: Was sind so alte Informationsquellen?
4: Bücher vielleicht.
0: Und du, wo würdest du gucken?
4: Bei anderen Menschen oder so halt.
0: So Interviews machen zum Beispiel, ne? So wie wir gerade miteinander quatschen. Das ist natürlich auch eine Form, wie Reporterinnen und Reporter arbeiten. Sie interviewen Leute. Hat jemand noch eine Idee?
5: Ich würde jetzt sagen, wie Google oder ChatGPT.
0: ChatGPT, erklär mal ganz kurz, was ist das?
5: Ist halt wie so eine KI, du schreibst ihr was und die schreibst dir zurück.
0: Das sieht aus wie ein Chat, da gibt man eine Frage ein und dann bekommt man eine Antwort. Ja, Lan, wie ist das denn? Also ist es egal, wo ich eigentlich gucke und mir die Informationen hole oder gibt es da Unterschiede?
6: Also da gibt es natürlich große Unterschiede. Vor allem, ihr habt ja jetzt ganz oft Internet als Quelle genannt oder auch vielleicht Google. Google ist keine Quelle, ist ja eine Suchmaschine. Da muss man auf jeden Fall gucken. Also jetzt so vor allem in Zeiten jetzt des Internets, wo quasi jeder, wirklich jeder, der auch nicht vielleicht diese Expertise hat, Informationen verbreiten kann, muss man halt nochmal genauer hinschauen. Ja? Und da gibt es einen ganz guten Tipp. Ihr müsst auf der Webseite, wenn ihr eine Webseite habt, mal nach einem Impressum schauen. Da ist nochmal mit aufgezählt, wer steckt denn eigentlich hinter dieser Quelle? Wer ist der Herausgeber? Da muss man auf jeden Fall gucken, dass die Person auch seriös ist. Die kann man auch nochmal nachrecherchieren. Es müssen auf jeden Fall Kontaktdaten sein, da sein. Und es ist wichtig, dass es vollständig ist. Also sobald man da irgendwie merkt, das scheint irgendwie nicht so ganz vollständig zu sein, habe ich ein komisches Bauchgefühl, da vielleicht lieber von dieser Seite weggehen und lieber nach anderen Seiten schauen. Also ganz, ganz wichtig, Faktencheck, auf jeden Fall mindestens 2 Quellen, das ist ja so im Journalismus auch üblich, lieber zu viel als zu wenig recherchieren, würde ich sagen, sorgfältig muss man sein.
0: Also 2 Quellen, wenn schon mal 2 Leute zum Beispiel das Gleiche sagen, dann ist natürlich die Wahrscheinlichkeit viel größer, dass da auch was dran ist, ne? Oder es an 2 unterschiedlichen Punkten nachlesbar ist. Und wenn nur auf einer Internetseite zum Beispiel irgendwas behauptet wird und niemand anderes das auch sagt, dann ist das wahrscheinlich gar nicht so wahr, was da behauptet wird. Jetzt werden sich manche natürlich auch überlegen, ja, was brauche ich denn dafür alles? Also wie starte ich meine Schülerzeitungsredaktion, so dass ich auch alles habe, was ich dafür brauche?
6: Also am besten wäre, wenn ihr euch direkt an uns wenden würdet. Wir können euch auf jeden Fall helfen. Also wir vergeben auch so, also wenn ihr Geld braucht, bei uns gibt es so eine sogenannte Startförderung. Das sind so 200 Euro, die man beantragen kann. Druckkosten, die steigen ja auch immer mehr. Ist ja nicht so ganz günstig, dann auch mal überhaupt die Technik anzuschaffen. Vielleicht ist die auch nicht da. Da bieten wir auf jeden Fall Hilfe an, ne? Und genau, das ist halt einfach ganz wichtig, die Menschen zu haben, die Technik und sich überhaupt zu überlegen, was für ein Format nehme ich. Ne? Also Printzeitungen sind natürlich immer noch sehr im Trend, vor allem auch bei den Jüngeren, weil sie etwas zum Anfassen haben. Aber wir kriegen immer öfter mit, dass es vor allem auch mehr in Richtung Online geht. Ne? Und dass auch viele tatsächlich einen Blog starten wollen oder auch einen Instagram-Kanal. Und da gibt es nochmal andere Dinge zu beachten. Und deswegen müsst ihr euch quasi auch entscheiden, welches Format wollt ihr machen? Wollt ihr lieber dieses Analoge machen, Printzeitung, oder wollt ihr ins Digitale gehen? Das sind so grundsätzliche Sachen, die man entscheiden muss.
0: Erzählt doch mal ganz kurz, was würde euch interessieren? Mehr eine gedruckte Zeitung oder irgendwas, was man sich im Internet angucken kann? Wie ist da eure Meinung?
3: Also ich finde beides recht cool. Ich würde zur Zeitschrift weiterbleiben, weil das dann weitergeführt wird und genau.
4: Also ich würde das Internet besser finden, weil man kann da viel mehr Sachen finden als in der Zeitung. Und die Zeitungen kosten ja jetzt auch sehr viel.
5: Also ich finde es besser, wenn es weiterhin die Zeitung bleibt, weil digital ist es halt schlecht für die Augen.
0: Und du liest ja lieber mal so eine Zeitung durch. Auch nicht schlecht. Und es gibt natürlich auch noch die Möglichkeit, etwas zum Hören zu machen. Und ich habe euch ja da Katalin schon auch als Expertin vorgestellt. Mehr zum Thema Podcast erfahrt ihr gleich hier bei MDR Tweens.

0: MDR Tweens mit Tweenscreen, heute aus Merseburg. Wir bringen heute in Erfahrung, wie man Podcast, wie man Schülerzeitungen macht. Unsere Expertinnen und Experten geben kleine Tipps. Katharina habe ich euch vorgestellt als die Autorin vom Magischen Mikro. Was macht man eigentlich da genau als Autorin?
1: Ja, man schreibt das Manuskript. Also Magisches Mikro hat als Grundlage ein Manuskript und da stehen dann die Fragen drin, die die Kinder den historischen Persönlichkeiten stellen. Und das ist ganz wichtig, weil auch in anderen Podcasts sind Fragen so ein richtig gutes Werkzeug, weil damit bekommt ihr ja die spannenden Antworten. Und vorhin hat ja jemand von euch gesagt, auch Interviews führen, das ist das, was dann auch richtig Spaß macht. Genau, und als Autorin schreibe ich das und ich schreibe dann auch hin, welche Geräusche wir zum Beispiel hören. Also das passiert ja nicht zufällig, sondern das überlegen wir uns vorher. Möchte ich zum Beispiel Hufgeklapper auf Kopfsteinpflaster hören oder wenn die Astrid Lindgren als Kind ins Stroh reinspringt, wollen wir das hören? Oder Jens Weißflug in der aktuellen Folge, wenn der die Skistanze runterspringt und runtersaust, dass man das halt einbaut als Geräusch. Und das kommt dann in so ein Manuskript auch rein. Also man macht sich viele Gedanken im Vorfeld.
0: Warum sind denn Geräusche eigentlich wichtig?
1: Kino fürs Kopf machen diese Geräusche. Also du musst dann nicht sehr viel erklären, wenn du einmal zum Beispiel ein Flugzeug hörst, dann brauchst du im Text nicht mehr sagen, da kommt ein Flugzeug angeflogen. Oder du hörst ein Pferd wiehern, dann brauchst du auch nicht mehr sagen, dass da auch noch ein Pferd war, weil du hast es ja gerade gehört.
0: Wir können einen kleinen Test hier mal machen, ob das so klappt, auch für euch zu Hause. Wir werden hier gleich mal oder jetzt sofort ein Pferd durch das Klassenzimmer traben lassen oder das mal wiehern lassen. Ich mach mal vor, Achtung. Das wäre mein Pferd. Wie klingt deins? Sehr schön. Also man muss natürlich das bisschen bunt machen und so, weil dann macht es natürlich noch mehr Spaß, sich das anzuhören. Jetzt denkt man natürlich immer bei Podcasts, da braucht man ganz viel Technik dafür. Wir haben jetzt heute zum Beispiel hier Mikrofone dabei, dann gibt es Kollegen von der Technik, die haben ein großes Mischpult dabei. Ist das nötig, um so einen Podcast an den Start zu bringen?
1: Ja und nein. Also viele haben ja auch Handys, mit denen kann man auch Sprachaufnahmen zum Beispiel machen. In der Grundschule, die ich mit ihren Podcast unterstütze, haben wir ein kleines Aufnahmegerät und es gibt einen Computerraum, wo die Kinder auch selbst die Beiträge schneiden können. Und wenn ich an einen Schulpodcast denke, dann denke ich natürlich auch an die Geräusche, die hier in der Schule zum Beispiel stattfinden, dass man das auch mit aufnimmt. Und im Prinzip braucht man das. Ein Gerät zum Aufnehmen von Stimmen und einen Computer, wo man das hinterher schneiden kann.
0: Und es gibt tatsächlich auch Software, die gibt es kostenlos, im Netz auch. Audacity ist so eine Software, da muss man gar nichts bezahlen und da kann man das einfach nutzen. Jetzt haben wir ja vorhin schon ein paar Themen gesammelt. Es ist natürlich auch immer wichtig, wie geht man denn so einen Beitrag überhaupt an? Also ich weiß jetzt zum Beispiel, ich möchte über die besten Lehrerinnen und Lehrer hier am Gymnasium schreiben. Paul, du als Reporter, wie würdest du das angehen?
2: Also für mich ist als Reporter oder als Redakteur immer wichtig, klar, das Endprodukt. Und das muss spannend sein, das muss irgendwie lebendig sein. Ich möchte am Ende Leser und Leserinnen haben, die davor sitzen und irgendwie gebannt sind von dem Artikel. Und für mich ist dabei tatsächlich immer am wichtigsten der Einstieg von dem Artikel. Egal, ob es ein Video ist, ein Podcast oder eben was Geschriebenes. So die ersten 3-4 Sätze sind das, die beim Leser oder der Leserin entscheiden, ob sie weiterlesen. Das heißt, ich brauche auf jeden Fall einen guten, spannenden Einstieg, wo jeder auch gleich weiß, worum geht's eigentlich. Und dann, gerade bei einer Schülerzeitung, ist es ganz, ganz wichtig, dass es jeder auch verstehen kann. Also da geht es gar nicht um total hochtrabende, komplizierte Wörter, sondern wirklich auch so ein bisschen um einfachere Sprache und trotzdem eben ja, lebendig zu sein, dem Leser ein Gefühl zu vermitteln, wie auch beim Hören, wie wir gerade drüber gesprochen haben, als wäre man wirklich aktiv dabei. Ja, also aktive Formulierungen sind zum Beispiel auch total wichtig. Ich mache etwas und nicht, etwas betrifft mich nur indirekt sozusagen. Also das ist auch beim Formulieren eine Frage, wie es spannender wird.
0: Wichtige Tipps von unseren Expertinnen und Experten. Gleich gibt es mehr davon hier bei MDR Tweens. 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

0: 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Heute haben wir schon einiges darüber erfahren, wie man am besten mit einer Schülerzeitung startet oder mit einem Podcast. Und natürlich wollen wir hier auch Fragen von den Schülerinnen und Schülern aus Merseburg beantworten. Du hättest zum Beispiel noch eine.
1: Ich wollte fragen, wie man das immer alles so schneidet, dass man manche Töne oder so verändern kann.
0: Was meinst du mit verändern?
1: Na, zum Beispiel jetzt die Stimme höher oder tiefer machen oder flüssiger.
0: Katalin, kann man da jetzt viel verändern oder gibt es da irgendwelche Tricks, die du benutzt oder sowas?
2: Ja, es gibt so Soundeffekte, aber die Stimmen höher oder tiefer klingen zu lassen, das kann mal ein kleines Element in so einem Podcast sein. Aber was viel wichtiger ist, dann zum Beispiel die ganzen Ähms rauszuschneiden oder wenn man ein Interview führt und das ist zu lang, dass wir das kürzer machen. Oder wenn sich mal jemand verspricht, dann braucht man das in der Endfassung der Folge auch nicht, dass man das so stehen lässt. Und das würde man rausschneiden, damit es am Ende sich einfach viel besser anhört. Aber für solche Effekte gibt es dann bestimmte Knöpfe in dem Programm und das kann man ganz viel ausprobieren. Ich weiß ja nicht, ob ihr hier so einen Computerraum habt, wo ihr mal das ausprobieren könntet. Da gibt es vielleicht dann auch dieses Programm. Wie ist das bei euch?
3: Also wir haben einen Computerraum bei uns an der Schule. Wir haben auch LDW, das heißt Lernen der digitalen Welt. Das haben wir immer am Montag und da arbeiten wir auch sehr häufig, eigentlich auch fast immer am Computer.
0: Paul, wie lange braucht es bei dir, bis ein Beitrag fertig ist?
4: Alles in allem sind das je nach Länge des Beitrags, wenn ich irgendwo unterwegs bin, schon so 6 bis 8 Stunden, würde ich sagen. Also klar, für eine Reportage zum Beispiel, wenn ich irgendwo hinfahre, das alleine sind ja schon ein paar Stunden Anfahrtsweg vor Ort. Dann bereite ich mich natürlich auch darauf vor, welche Fragen stelle ich, mit wem unterhalte ich mich überhaupt vor Ort. Und im Nachhinein setze ich mich hin und werte das ganze Material aus. Dann muss eine Idee noch so ein bisschen entstehen. Meistens entsteht die Idee auch erst, wenn ich mir die Töne anhöre. Das ist so der kreative Part dabei. Und dann, wie Katalin schon gesagt hat, das ganze Elm rausschneiden. Das ganze zusammenpacken, dass es auch Sinn ergibt, irgendwie lebendig wirkt. Also ich würde sagen, so 6 bis 8 Stunden schon pro Beitrag, ja.
0: Also Töne, das sind die Sachen, die die Leute erzählt haben oder auch Geräusche, die du irgendwo aufgenommen hast. Und das muss man dann irgendwie alles so zusammenbringen, dass dann ein spannender Beitrag entsteht.
4: Ja, ganz genau. Zum Beispiel ist das auch ganz oft so, wenn ich Interviewtöne hole irgendwo an der Straße oder sowas und dann möchte ich noch was drunter legen. Das klingt immer seltsam, wenn nur die Stimme zu hören ist im Radio, dann ist das fürs Ohr irgendwie ungewohnt. Das heißt, man braucht noch, wir sprechen von einem Bett. Ja, das Bett liegt sozusagen unter den Tönen drunter, damit es nicht so eintönig klingt irgendwie. Zum Beispiel nochmal ein Autofahren im Hintergrund, das kann man mit aufnehmen dann. Also Atmosphäre nennt sich das im Hintergrund einfach nur oder eine Konzertatmosphäre, wenn Musik im Hintergrund noch ein bisschen läuft, über die vielleicht gesprochen wird. All sowas, das muss man auch bedenken, wenn man dann vor Ort ist.
0: Lan, du gibst ja viele auch Workshops für Schülerinnen und Schüler zu Schülerzeitung oder auch Podcast. Was muss man denn grundsätzlich beachten? Also wenn ich zum Beispiel einen Artikel schreibe und da möchte ich jetzt natürlich noch ein schönes Bild dazu nehmen, kann ich dann einfach im Netz zum Beispiel suchen und dann das Bild für meinen Artikel verwenden?
5: Nein, grundsätzlich nicht. Also es ist immer ganz wichtig, auch bezüglich Urheberrechte und so weiter, dass ihr nicht einfach irgendwie ein Foto einfach aus dem Internet nehmt und das dann euch denkt, okay, dann kann ich das einfach bestimmt veröffentlichen. Da gibt es sonst auch ein paar rechtliche Probleme. Also ihr solltet auf jeden Fall schauen, dass ihr, falls ihr Fotos aus dem Internet nehmt, es gibt so Datenbanken, da kann man Fotos mit verwenden, wenn man beispielsweise auch nochmal den Fotografen fragt oder man hat so, man nennt das lizenzfreie Fotos, ne? Da muss man dann mal gucken, unter welchen Bedingungen kann man dieses Foto auch veröffentlichen. Manchmal muss man den Fotografen mit nennen, manchmal auch nicht. Aber da solltet ihr euch auf jeden Fall nochmal absichern oder auch nochmal gegebenenfalls eure Lehrkraft nochmal nachfragen. Ist es okay, dass wir das irgendwie nehmen können oder nicht? Wenn ihr unsicher seid, immer nochmal nachfragen, immer nachrecherchieren. Und generell ist es auch so, falls ihr irgendwie Fotos macht von anderen SchülerInnen, beispielsweise, ganz, ganz wichtig, holt euch die Fotoerlaubnis ein. Das heißt also, ihr fragt nochmal, beziehungsweise besten ist es auch nochmal schriftlich, euch nochmal eine Genehmigung geben zu lassen. Ja, ich darf fotografiert werden, die Bilder dürfen von mir dann auch veröffentlicht werden. Und dann, dass man nochmal guckt, okay, kann man das auch wirklich für die Schülerzeitung nutzen oder vielleicht auch online. Das ist so ein bisschen tricky, aber so seid ihr auf jeden Fall auf der richtigen Seite, wenn ihr da nochmal nachfragt und euch nochmal eine Bestätigung einholt.
0: Du hast jetzt gerade dieses Wort Urheberrecht gesagt. Vielleicht kannst du noch mal kurz erklären, was bedeutet das eigentlich Urheberrecht?
5: Genau, Also derjenige, der sozusagen das Foto erstellt, ist ja quasi der Urheber. Er hat die Rechte daran. Das heißt, man darf dieses Foto nicht einfach so anderweitig benutzen, veröffentlichen und so weiter. Man muss immer, weil das ist ein Eigentum von demjenigen, der Urheber, muss man immer erstmal einholen und fragen, darf ich das nutzen oder nicht? Und derjenige kann auch sagen, nein, darfst du nicht nutzen. Und dann muss das auch so eingehalten werden.
0: Und wenn man jetzt so eine Schülerzeitung macht, Artikel schreibt oder einen Podcast, muss ich das eigentlich vorher dann den Lehrerinnen und Lehrern vorlegen, dass die sagen, das ist in Ordnung, das dürft ihr veröffentlichen?
5: Generell, ja, wäre es schon ganz gut, wenn man nochmal die Person drauf gucken lässt. Besonders wenn es ein Interview ist beispielsweise. Du hast einen Interviewvater, derjenige möchte nochmal drüber schauen und wissen, okay, was wird da jetzt geschrieben, welche Aussagen werden genommen. Nicht, dass die so ein bisschen zusammenhangslos dann einfach so veröffentlicht werden. Da ist es grundsätzlich wichtig, dass man demjenigen auch dieses Recht zugesteht, nochmal drauf zu schauen. Da muss man auch immer ein bisschen differenzieren. Nämlich, wenn dann der Text dann komplett umgeschrieben wird von derjenigen, der Person, die das dann nochmal gegen liest, das sollte nicht passieren, dann muss man dann auch sagen, nein, das können wir so nicht machen.
0: Und wenn jetzt jemand einen Artikel zum Beispiel schreibt, was er nicht so schön findet an der Schule, darf das dann gedruckt werden?
5: Grundsätzlich ja. Also da haben wir ja auch die sogenannte Meinungs- und Pressefreiheit. Die gilt übrigens auch für die Schülerzeitungen. Das ist auch so im Schulgesetz verankert. Da könnt ihr auch gerne nochmal nachschauen, weil Schülerzeitung heißt nicht, ihr seid sozusagen Medium der Schule, sondern ihr seid quasi selbst für die Zeitung verantwortlich. Also da ist jetzt nicht die Schule, die quasi da ihre Finger im Spiel hat und sagt, so das dürft ihr, darüber dürft ihr berichten und darüber nicht. So ist es nicht. Also ihr seid diejenigen, die verantwortlich sind und das liegt in eurer Hand. Und da darf die Schule gar nicht irgendwie eingreifen, zensieren, sagen, oh nee, das wollen wir auf keinen Fall. Falls das mal so sein sollte, dann kontaktiert uns und wir schauen, wie wir das am besten zusammen lösen können. Also grundsätzlich nein. Also ihr dürft auch, also das ist auch super wichtig bei der Schülerzeitung, ne, dass ihr, das ist quasi, ihr seid Sprachrohr der Schülerschaft. Das heißt, ihr dürft auch unbedingt gerne kritische Sachen ansprechen, Missstände, irgendwie, womit ihr nicht zufrieden seid. Das ist total okay und natürlich sollte das auf eine respektvolle Art und Weise passieren. Niemand sollte irgendwie gekränkt, verletzt oder beleidigt werden, das ist ganz wichtig. Aber grundsätzlich habt ihr die Möglichkeit, eure Meinung so auch mitzuteilen und das ist super wichtig. Ist auch ein Beitrag, vor allem natürlich für die Demokratiebildung, ja? Für die Meinungsfreiheit, super, super wichtig. Also lasst euch da nicht irgendwie einschränken, sondern seid mutig und steht zu euch und zu eurer Meinung.
0: Ihr seid das Sprachrohr der Schülerinnen und Schüler. Überall, egal auch wo ihr zuhört, wenn ihr eine eigene Schülerzeitung an den Start bringt, eure Stimmen sind wichtig. Und das ist natürlich auch nochmal eine wichtige Message, kann man sagen, ne, die wir heute hier mitnehmen bei MDR Tweens.

0: 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Heute waren wir zu Gast in Merseburg. Jetzt würde ich gerne nochmal von den Schülerinnen und Schülern wissen, was denkt ihr denn, warum ist so eine Schülerzeitung oder ein Schülerpodcast eine gute Sache eigentlich? Also warum würde sich das lohnen, dass man tatsächlich mal irgendwie sowas ins Leben ruft? Was ist da eure Idee?
1: Vielleicht, dass sich endlich mal jemand irgendwie getraut hat, das zu machen, dass man mal Lust hat, irgendwie zu sagen, ja, wir können mal sagen, ja, was gefällt uns an der Schule, was jetzt nicht. Ist auch eine gute Unterhaltung für die Schüler, weil dann, wenn wir eine Schülerzeitung machen, kann es auch sein, dass sie sie auch in der Hofpause irgendwie lesen können und halt nicht so viel am Handy sind, was ja auch das Problem ist an den Schülern. Also ich sage jetzt auch nicht, dass ich in der Hofpause nicht am Handy bin, aber das ist schon eine gute Sache.
0: Und wir haben ja auch gelernt, man kann auch über ganz unterschiedliche Themen berichten. Es muss ja nicht nur die Schule sein, es kann ja auch mal ein Buchtipp sein, hast du vorhin zum Beispiel gesagt, oder vielleicht ein Kinotipp. Ja, was denkst du, warum ist das gut, eine gute Sache?
2: Ich finde es gut, weil man kann damit halt Sachen berichten, die man vielleicht wirklich nicht so schön findet. Und dann können vielleicht auch andere damit was anfangen und irgendwie da helfen. Aber ich finde es halt auch wiederum nicht so gut, dass manche dann vielleicht eine andere Meinung haben und einen dann ärgern oder mobben oder beleidigen.
0: Das muss man dann vielleicht auch manchmal dann aushalten, dass mal jemand eine andere Meinung hat, was dann natürlich auch vorkommt. Ne? Und dann ist natürlich immer wichtig, dass man respektvoll seine eigene Meinung vertritt und der andere natürlich das auch respektvoll macht. Ne?
3: Also ich würde es auch gut finden, wenn man die eine Schülerzeitung macht, weil wenn jetzt zum Beispiel krasse Events anstehen und keiner davon weiß, kann man die halt in der Schülerzeitung veröffentlichen sozusagen und dann können das halt viele lesen und freuen sich dann schon auf das Event.
0: Natürlich, klar, man kann da auch wichtige Informationen zur Veranstaltung teilen. Was meinst du?
4: Dass man vielleicht auch mal berichten kann über die Schule oder so, dass mal andere Kinder oder andere Leute aus anderen Schulen erfahren, was andere halt zu machen.
0: Genau, damit man sich auch mal so ein bisschen vergleichen kann und auch vielleicht auch sagen kann, wie toll das hier eigentlich ist in Merseburg an dem Gymnasium, ne?
4: Ja.
0: Und was meinst du?
5: Ich finde es gut, weil man sich dann mehr traut, vor der Öffentlichkeit zu reden.
0: Ja, natürlich. Es kann auch eine gute Übung dann sein, auch für später. Ne? Und vielleicht kommen ja auch einige auf den Geschmack, selber dann mal auch in den Medien aktiv zu sein, so wie unsere Expertinnen und Experten, die wir heute kennengelernt haben. Und bei denen möchte ich mich natürlich auch bedanken. Das waren Lahn, Katalin und Paul. Dicker Applaus für euch und danke für eure Tipps. Ja, und natürlich auch an euch vielen Dank, an die Schülerinnen und Schüler vom Johann Gottfried Herder Gymnasium in Merseburg. Ich bin Tim, bis zum nächsten Mal bei MDR Tweenscreen, eurem Medienmagazin bei MDR Tweens. Tschüss aus Merseburg, nochmal mit einem dicken Applaus, sagen wir Tschüss an alle.

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1: Mit Theresa, hallo. Auch heute habe ich wieder einen Filmmusikkomponisten für euch, denn die machen, wie die berühmten Komponisten vergangener Jahrhunderte auch, klassische Musik mit Orchester und Instrumenten wie Streichern oder Bläsern. Der Mann, um den es heute geht, ist Danny Elfman. Der macht ganz zauberhafte Musik, die oft aber auch so ein bisschen düster und traurig ist. Bevor ich ihn euch genau vorstelle, spiele ich Musik aus dem Film Big Fish

Musik aus dem Film Big Fish von Danny Elfman habt ihr gerade gehört, hier bei MDR Dreams, Clara. Der Filmmusikkomponist Danny Elfman wurde 1953 in Los Angeles in Amerika geboren, also in einer Stadt, in der immer die Sonne scheint, sagt man zumindest. Und da hat sich Danny Elfman auch eigentlich nie so richtig wohl gefühlt. Ich habe ja schon gesagt, dass seine Musik ein bisschen düster und auch traurig klingt. Danny hat sich als Kind vor der Sonne Kaliforniens in die Kinos geflüchtet. Dort hat er sich am liebsten Monster-B-Movies angeguckt, also solche recht billig produzierten Horrorfilme. Diese Filme haben ihm so gut gefallen, weil er mit den Hauptfiguren Mitleid hatte und Sympathie für sie empfunden hat, weil er sich mit ihnen auch so gut identifizieren konnte. Denn Danny Elfman hat sich damals auch immer anders gefühlt, als wäre er nicht wie die anderen Kinder. Während die also draußen gespielt haben, hat er mehr Zeit drinnen verbracht und ganz viel Musik gehört und Filme geschaut. Und man sieht ihm das tatsächlich auch ein bisschen an bis heute, denn Danny Elfman ist sehr blass. Das liegt daran, weil er einfach nicht gern in der Sonne ist. Ein bisschen wie ein Vampir. Und zu einem Film mit einem Vampir hat er auch die Musik gemacht. Dark Shadows heißt er. Da geht es um Barnaby. Das ist eigentlich ein normaler Mann im 18. Jahrhundert. Nur leider wird er von einer Hexe geliebt, die er nicht zurückliebt. Er hat außerdem schon eine Frau. Und weil die Hexe so eifersüchtig ist, tötet sie seine Frau und verflucht ihn und macht ihn zum Vampir, auf das er ewig leben muss, sperrt ihn aber in einen Sarg ein. 200 Jahre später kann er sich aber daraus befreien und muss sich nun in den 1950er Jahren zurechtfinden. Und das ist ziemlich lustig.

Musik aus dem Film Dark Shadows habt ihr gerade gehört, von dem Filmmusikkomponisten Danny Elfman. Danny Elfman hat keine klassische Musikausbildung genossen, er hat sich das Musizieren und Komponieren quasi selbst beigebracht. In den 1970er Jahren hat er nämlich für eine Rockband seines Bruders gearbeitet, mit dem lustigen Namen The Mystic Knights of Oingo Boingo, und da hat er ganz viel herumprobiert. Er hat dann sogar selbst Instrumente entworfen aus Autoteilen, Mülltonnen und Metallschrott. 1983 hat Danny Elfman dann einen Mann kennengelernt, der in gewisser Weise sein Leben verändert hat, und andersrum, Tim Burton. Das ist ein Filmregisseur und der tickt genauso wie Danny Elfman. Er ist auch einer, der eher düstere Geschichten mag und einen ganz besonderen, düsteren Stil hat, und die beiden haben sich quasi gesucht und gefunden, und Danny hat für fast alle Filme von Tim Burton die Musik gemacht. Zum Beispiel Musik aus einem Superheldenfilm, nämlich Batman. Über den Helden in Fledermausgestalt gibt es ja schon sehr viele Filme. Wir hören jetzt Musik aus dem Film Batmans Rückkehr von 1992.

er komponiert hat. Die Musik klingt zwar düster, aber auch sehr, sehr märchenhaft. Danny Elfmans Musik ist meist für große Orchester geschrieben und er benutzt besonders gern die Orgel, das Xylophon oder das Glockenspiel. Und sehr charakteristisch ist auch der Jungenchor. Und all das war in dem Stück aus Bedwin, das wir gerade gehört haben, auch vorhanden. Und einige dieser Merkmale hören wir auch in der Musik zum Film Alice im Wunderland.

Musik aus dem Film Alice im Wunderland war das von Danny Elfman. Da war der Jungenchor vorhanden und auch das typische Glockenspiel. Alice im Wunderland ist ja ein bekanntes Kinderbuch. Es gibt davon einen ganz alten Zeichentrickfilm von Disney. Und 2010 gab es dann eine Neuverfilmung. Aus dieser haben wir eben die Musik gehört. Ein weiterer Disney-Film, für den Danny Elfman die Musik gemacht hat, ist Dumbo. Die Geschichte um das Elefantenbaby, das so große Ohren hat, dass er damit fliegen kann. Aus der Neuverfilmung hören wir jetzt Trains Are Coming.

Musik aus dem neuen Dumbo-Film von dem Filmmusikkomponisten Danny Elfman war das. Die Filme, die der Filmregisseur Tim Burton gemacht hat, die haben einen ganz bestimmten Look und die Musik von Danny Elfman den dazu perfekt passenden Klang. Man könnte sagen, bei den beiden ist immer Halloween. Deshalb ist auch ein sehr bekannter Film der beiden The Nightmare Before Christmas. Es geht um den Kürbiskönig Jack Skellington, der König des Halloween-Landes. Der Film ist mit Knetfiguren gemacht und wir hören uns davon jetzt den Song Hier in Halloween an.

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Hier in Halloween aus dem Film The Nightmare Before Christmas habt ihr gerade gehört, hier bei MDR Dreams, Clara. Jack, der König von Halloween Town in dem Film, ist sehr unglücklich, weil ihm die Abwechslung fehlt. Per Zufall gerät er dann ins Weihnachtsland und beschließt daraufhin, den Job vom Weihnachtsmann zu übernehmen und selbst das Weihnachtsfest auszurichten. Und ihr könnt euch vorstellen, wenn jemand, der aus einer düsteren, gruseligen Welt kommt, plötzlich Weihnachtsmann spielt, geht das total in die Hose. Das Besondere an der Musik zum Film, Danny Elfman hat die nicht nur komponiert, er hat auch den Gesangspart von Jack Skellington übernommen. Deshalb möchte ich euch noch einen Song aus der englischen Version spielen, damit ihr mal hört, wie Danny Elfman klingt, wenn er singt. In dem Song What's This entdeckt er das Weihnachtsland und ist völlig hin und weg von den Zuckerstangen und den süßen kleinen Weihnachtswichteln.

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2: What's This war das, Musik aus dem Film The Nightmare Before Christmas. Wir bleiben bei Knetfiguren. Es gibt nämlich noch einen Film, der in diesem Stil gemacht ist und zu dem Danny Elfman die Musik komponiert hat. Corpse Bride, Hochzeit mit einer Leiche. Ja, wie der Titel schon sagt, es geht um eine Leichenbraut, die zum Leben erwacht, weil ihr ein Ring auf den Finger rutscht. Der ist aber eigentlich für die Verlobte von Victor gedacht. Die Leichenbraut Emily denkt nun aber, dass Victor sie heiraten will und nimmt ihn mit ins Reich der Toten, wo er natürlich total unglücklich ist. In dem Film wird auch gesungen, Danny Elfman selbst hat auch wieder einen kleinen Gesangspart. Wir hören uns aber ein Instrumentalstück vom Anfang des Films an.

Das Hauptthema von dem Film Corpse Bride war das. Wir gehen mal weg von den schaurig schönen Filmen, die Filmmusikkomponist Danny Elfman vertont hat, und hin zu einem Kinderbuch, Black Beauty. Davon habt ihr vielleicht schon mal gehört. Die Geschichte wird aus der Sicht eines schwarzen Hengstes erzählt, wie er geboren wurde und welche Erfahrungen er mit den Menschen macht, sowohl schöne als auch traurige. Der Film ist nicht sehr bekannt und die Musik dazu auch nicht. Das ist aber sehr schade, denn ich finde, die Musik zu Black Beauty gehört zu den schönsten Kompositionen von Danny Elfman. Hört mal.

Musik aus dem Film Black Beauty von Danny Elfman. Als ich diesen Film damals als Kind gesehen habe, war ich so verzaubert von dieser Musik und das hat sich bis heute nicht geändert. Wir kommen wieder zu einem Märchen, Edward mit den Scherenhänden. Es geht um Edward, der von einem Mann künstlich erschaffen wurde. Er ist also so ein bisschen wie ein Roboter, hat blasse Haut, schwarze Haare und trägt nur schwarze Klamotten. Weil sein Erfinder aber stirbt, bevor Edward fertig gebastelt ist, hat er statt Händen Scheren. Dieser Edward lebt dann ganz allein in einem großen Schloss, bis er eines Tages von einer Frau aus dem Dorf aufgenommen wird. Dort verliebt er sich auch in ein Mädchen. Am Anfang sind alle total begeistert von Edward, weil er ihnen die Hecken schneidet und aus den Hecken lustige Figuren macht. Aber nach und nach bekommen sie Angst vor ihm. Der Film ist sehr schön und hat dem Hauptdarsteller Johnny Depp damals zum Durchbruch verholfen. Johnny Depp, den kennt er vielleicht, das ist der Mann, der auch Captain Jack Sparrow in Der Fluch der Karibik spielt und den bösen Zauberer Grindelwald in Fantastische Tierwesen und wo sie zu finden sind. Wir hören jetzt wunderschöne Musik von Danny Elfman aus dem Film Edward mit den Scherenhänden.

MDR Tweens Clara ist hier für euch mit Musik von dem Filmmusikkomponisten Danny Elfman. Das war eben ein Stück aus dem Film Edward mit den Scherenhänden. Und hier hatte man auch wieder alles drin, was so typisch für die Musik von Danny Elfman ist. Chor, Glockenspiel, großes Orchester, Xylophon. Johnny Depp, der den Edward in dem Film spielt, hat in vielen Filmen von Tim Burton mitgespielt. Er ist sozusagen sein Stammschauspieler, so wie Danny Elfman, um den es in der heutigen Ausgabe Clara geht, sein Stammkomponist ist. Ein weiterer Film mit diesem Trio ist Charlie und die Schokoladenfabrik. Das ist die Verfilmung eines Kinderbuchs von Roald Dahl. Johnny Depp spielt da den Süßigkeitenhersteller Willy Wonka, der in der Stadt eine große Schokoladenfabrik besitzt. Er versteckt 5 goldene Eintrittskarten in Schokoladenriegeln und die Kinder, die diese Karten finden, dürfen die Schokoladenfabrik besichtigen und da erleben sie viele verrückte Dinge.

Charlie und die Schokoladenfabrik, so heißt der Film, aus dem wir gerade Musik gehört haben. Danny Elfman, der Komponist, hat übrigens nicht nur Musik für Filme, sondern auch für Serien gemacht. Ihr kennt ganz bestimmt diese Melodie hier. Genau, die Titelmelodie von der Zeichentrickserie Die Simpsons stammt von Danny Elfman und diese Musik hier ist auch von ihm. Eure Mamas kennen bestimmt die Serie Desperate Housewives. Fragt sie mal danach. Und auch diese Musik hat Danny Elfman geschrieben. Von Hausfrauen kommen wir zu Geistern. In dem Film Beetlejuice geht es um ein Paar, das bei einem Autounfall stirbt, aber als Geister zurückkommt. Sie gehen auch wieder zurück in ihr Haus, weil aber natürlich alle denken, dass sie tot wären, wird das Haus neu verkauft und sie verstecken sich auf dem Dachboden. Die Tochter des neu eingezogenen Paares ist ein bisschen schräg. Sie ist eine Außenseiterin, trägt nur schwarz und sie ist die einzige, die beiden Geister sehen kann. Das Geisterpaar gibt sich alle Mühe, die neuen Einwohner zu vertreiben, schaffen es aber einfach nicht. Deshalb holen sie sich Hilfe von einem Poltergeist namens Beetlejuice. Den beschwört man, indem man dreimal seinen Namen ruft. Beetlejuice, Beetlejuice, Beetlejuice.

Musik aus dem Film Beetlejuice bei MDR Twins, Clara. Und von Poltergeistern geht's weiter zu Aliens. Die Men in Black, kennt ihr vielleicht, sind Agenten, die Aliens jagen. Und Menschen, die diese gesehen haben, mit so einem Blitzdings vergessen lassen, dass es diese Aliens überhaupt gibt. Von der Reihe gibt es mittlerweile 4 Filme und die sind auch sehr lustig. Wir hören uns mal Musik daraus an.

Musik aus Man in Black 3 war das von Danny Elfman. Da habt ihr vielleicht auch gehört, dass Danny Elfman hier moderne Instrumente wie die E-Gitarre benutzt hat. Der Filmmusikkomponist Danny Elfman ist übrigens mit einer Schauspielerin verheiratet, Bridget Fonda. Sie hat in einem Film gespielt, für den Danny die Musik gemacht hat. So haben sie sich kennengelernt. Die beiden haben auch einen gemeinsamen Sohn namens Oliver. Abschließend möchte ich die heutige Sendung mit Musik aus dem Film Epic, Verborgenes Königreich. Das ist ein Animationsfilm, in dem ein Mädchen geschrumpft wird und im Gras eine ganze Welt von kleinen Wesen entdeckt, denen sie dann helfen muss, um den Wald zu retten. Daraus hören wir uns jetzt auch noch ein Stück an. Ich hoffe, euch gefällt die zauberhafte und verrückte Musik von Danny Elfman genauso gut wie mir. Bis zum nächsten Mal, eure Theresa.

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1: Eine Portion Glücksgefühle zum Mitnehmen gibt's jetzt von J

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1: Santa würde die Kinderradionacht am liebsten jeden Tag feiern. 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
1: Die nächste Dua Lipa kommt vielleicht aus Österreich und sie heißt Stella Maria. Diese Lady hat mit 10 Jahren schon die Musik für sich entdeckt. Das Singen hat ihr nämlich dabei geholfen, ihre Asthmaerkrankung zu bewältigen und ist ganz schnell zu ihrer großen Leidenschaft geworden. Mit mittlerweile 16 schreibt sie Songs über persönliche Erlebnisse und auch mal schwierige Gefühle und Erfahrungen. Trotzdem klingt ihr neuer Song Following You nach Wassereis, nach Tanzeinlagen unter der Disco-Kugel und Freiheit.

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1: Benno feiert in seinem Song das Gefühl von Sommer mit viel Spaß und tollen Erinnerungen. Dabei denkt der Rapper aus Löhne nicht nur an Eisessen oder Ferien, sondern an einen ganz bestimmten Sommer aus der Vergangenheit. In Sommer 2018 geht es um Zeit mit Freundinnen und Freunden und all die schönen Momente zusammen. Solche Tage bleiben oft noch lange im Kopf, weil sie einfach richtig besonders waren. Ein Song, der zeigt, wie wichtig Freundschaft und

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1: Wir fahren Zug mit Stella Lefty. In ihrem Song ist die US-amerikanische Singer-Songwriterin nämlich auf dem Weg nach Boston. Im echten Leben eher so mit dem ICE an die Spitze unserer ganz persönlichen Charts. Denn wenn wir diesen Sommer eines brauchen, dann sind es ihr entspannter Vibe, ihre rauchige Stimme und die gute Laune Country-Klänge. Boston fühlt sich an wie bei einer langsamen Dampflokfahrt durch Felder und Wälder, den Kopf aus dem Fenster zu stecken und die warme Sommerluft zu schnuppern.

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1: Manche Songs klopfen an die Tür. R&B Ring My Bell klingelt einfach direkt Sturm. Der englische Rapper H hat sich einen legendären Disco-Hit geschnappt und daraus einen modernen Ohrwurm mit Rap-Update gezaubert. H ist 26 und kommt mal ausnahmsweise nicht aus London, sondern aus Manchester in Nordengland. Dass man dort auch ganz gut Mucke machen kann, beweist R&B. Der Beat geht sofort ins Ohr und der Refrain bleibt dort dann auch erstmal wohnen. Und ich wette, nach dem ersten Hören summt ihr ihn auch noch den restlichen Tag.

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1: Kennt ihr dieses Gefühl, wenn gerade irgendwie alles gleichzeitig passiert? Schule, Hobby, Erwartungen und man sich einfach mal einen Moment wünscht, in dem der Kopf leise wird. Genau dieses Gefühl hat Sero in seinem ersten Song eingefangen. Bevor Sero sich der Musik gewidmet hat, spielte er Basketball in der Oberliga für die Uni Riesen. Jetzt singt der 19-Jährige in Wie man tanzt von der Sehnsucht nach Leichtigkeit und von Menschen, die es schaffen, dass man den ganzen Stress für einen Augenblick vergisst.

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2: Wow, Teddy Swims rennt gerade richtig durchs Leben. Seitdem er vor knapp einem Jahr diese riesige Complete Edition seines Albums I've Tried Everything But Therapy mit insgesamt 32 Songs, also über 1,5 Stunden Musik rausgebracht hat, war es ja eher ruhig um den amerikanischen Sänger. Aber dann kam sein absoluter Ohrwurm Mr. Know-It-All im April und jetzt will er die Songs natürlich mit uns feiern. Deshalb geht's auf Auftritte überall in Europa, gefolgt von der Nordamerika-Tour. Bis Weihnachten ist Teddy also erstmal beschäftigt, aber er lässt uns natürlich nicht ohne frischen Nachschub zurück.
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1: Eli Oaks und Lavinia sind BFFs. Eli Oaks ist ein ganz sympathischer österreichischer DJ, der jetzt in Berlin lebt und da total mit der Sängerin Lavinia gebondet hat. Es folgt also ein weiterer gemeinsamer Song namens Reasons, der uns totales Sommerfeeling liefert. Und Lavinia hat uns im Interview erzählt, dass es darum geht, einfach den Moment zu genießen.
2: Im Kern geht es darum, sich frei zu fühlen, spontan zu sein und einfach das Leben zu feiern. Der Song hat für mich so eine Alles-ist-möglich-Energie.

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1: Auch wenn das K in K-Pop für Korea steht, ist die Musik so beliebt, dass sich mittlerweile auch Künstlerinnen und Künstler aus anderen Ländern am Genre versuchen. Besonders erfolgreich damit sind Cat's Eye aus Los Angeles, die sich als Global Girl Group mit Mitgliedern aus den USA, Philippinen, der Schweiz und Südkorea bezeichnen. In ihrem neuen Song Animals geht es darum, mutig zu sein, Spaß zu haben und einfach man selbst zu bleiben. Manchmal darf man eben einfach alle Sorgen vergessen und das Leben feiern.

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1: Kamrat setzt die rosa-rote Brille ab. Durch die gucken wir, wenn wir jemanden so richtig gern haben. Da fallen uns die ganzen kleinen Macken meist nicht auf. Kamrat will aber lieber alle Facetten seiner Lieblingsmenschen erleben und singt genau darüber in Love Sober. So wie wir es von dem Wuppertaler kennen, ist das wieder ein Refrain, der nicht mehr aus dem Kopf geht. Sagt nicht, ich hätte euch nicht gewarnt.
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1: Normal fühlt sich das Leben von BTS wahrscheinlich schon lange nicht mehr an. Nach 4 Jahren Pause sind die 7 Musiker aus Südkorea endlich zurück und zeigen einmal mehr, warum sie Fans auf der ganzen Welt begeistern. Ihr neuer Track Normal erzählt davon, wie aufregend, aber manchmal auch ganz schön anstrengend das Leben im Rampenlicht sein kann. Trotzdem bleiben BTS ihren Träumen treu und halten als Team fest zusammen.

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2: Nach ihren bisherigen eher ruhigen Songs zeigt Anaïs jetzt eine neue Seite. Ihr neuer Song klingt nach Sommerferien, guter Laune und dem Gefühl, ein

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1: Es gibt eine neue Stimme aus Großbritannien, die ihr unbedingt kennen solltet. Sie gehört Jack Dean. Geboren und aufgewachsen ist er in der malerischen Grafschaft Somerset im Südwesten Englands und hatte da viel Zeit an seinem Sound zu feilen. Anfangs noch durch Coverversionen und nach mit eigenen Melodie- und Textideen. Mittlerweile macht Jack Vollzeit Musik und das mit Partnerin, Freunden und Familie unter einen Hut zu kriegen, ist nicht immer ganz so easy. Deswegen bittet er seine Liebsten im Song Mercy, ein bisschen Nachsicht mit ihm zu haben.

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1: Wenn Kygo in den Himmel kommt, erwartet ihn da eine riesige glitzernde Palme in Disco-Kugel-Optik. Das verrät uns das Coverbild seines neuen Songs Heaven on Your Mind. Gesungen wird der von Dan Timinski aus Amerika, dessen Stimme schon viele von älteren Dance-Hits kennen. Wenn du dich mal verloren fühlst, bin ich da und zeig dir den Weg, singt er. Und damit die Disco-Palme auch Sinn macht, gibt's dazu natürlich die typischen fluffigen Sommerbeats von Kygo.
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0: Robin Bühren geholt. Mit seiner warmen Stimme passt er perfekt zu dem gefühlvollen Sound. Zusammen feiern sie Zusammenhalt, Community und Optimismus.
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1: Bei Young Pep werden gerade alle Träume wahr. Der Leipziger Rapper ist schon seit Jahren Fan von Kid Capri aus Bremen und hat seine Musik oft gehört. Jetzt haben sie einfach einen gemeinsamen Song. Wie es dazu gekommen ist, erzählt Young Pep in Ganz oben. Kid Capri spricht darüber, dass es in der Musik manchmal sehr schnell geht und viel Druck entstehen kann. Und dass nicht immer alles echt wirkt.

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1: Benno feiert in seinem Song das Gefühl von Sommer mit viel Spaß und tollen Erinnerungen. Dabei denkt der Rapper aus Löhne nicht nur an Eisessen oder Ferien, sondern an einen ganz bestimmten Sommer aus der Vergangenheit. In Sommer 2018 geht es um Zeit mit Freundinnen und Freunden und all die schönen Momente zusammen. Solche Tage bleiben oft noch lange im Kopf, weil sie einfach richtig besonders waren. Ein Song, der zeigt, wie wichtig Freundschaft